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0: Könnten Sie es bitte mal ausweisen?
1: Nee, aber ich kann eine Banane schicken.
2: Banane.

0: 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Schwerin. Ministerpräsidentin Manuela Schwesig hat kürzlich auf dem Krebsinformationstag die Arbeit der Krebsgesellschaft Mecklenburg-Vorpommern in den letzten 35 Jahren gewürdigt. Das diesjährige Motto »Gemeinsam für ein Ziel« 35 Jahre Krebsgesellschaft MV bringt es wunderbar auf den Punkt. Es steht für das, was die Krebsgesellschaft seit 35 Jahren leistet. Menschen mit Krebs nicht allein zu lassen, Wissen zu vermitteln, Prävention zu stärken, Beratung zu ermöglichen und gemeinsam immer bessere Wege in der Krebsversorgung zu gehen. Herzlichen Glückwunsch zu diesem besonderen Jubiläum, erklärte die Ministerpräsidentin. Die Gesellschaft richte alljährlich den Krebsinformationstag aus. Dieser Tag ist ein besonderer Termin im Jahr für Betroffene, für Angehörige, für Fachleute und für alle, die mehr über Krebserkrankungen und den aktuellen Stand wissen möchten. Fragen haben oder Unterstützung suchen. Es ist ein Tag des Zuhörens, des Austauschs, der Information und vor allem der Zuversicht, so Schwesig weiter. Außerdem sei die vom Verein getragene mobile ambulante Krebsberatung. Nach 5 Jahren gäbe es 3 Standorte in Rostock, Greifswald und Parchim und 8 mobile Beratungsstellen. Im letzten Jahr gab es über 5000 qualifizierte Beratungen und jede einzelne war wichtig. Denn wer hier Rat sucht, findet Fachkompetenz, aber auch Herz, sagte die Ministerpräsidentin. Das Land unterstützt das Projekt mit rund 210.000 Euro. Ziel der Landesregierung sei es, die Krebsversorgung weiter zu verbessern. Unsere 5 onkologischen Zentren in Greifswald, Neubrandenburg, Schwerin und 2-mal in Rostock bilden das Rückgrat der Behandlung. Dazu kommen zertifizierte Organkrebszentren, die höchste Qualität sichern. Die Möglichkeiten der Telemedizin würden genutzt, zum Beispiel in Form von Tumorkonferenzen. Und das gemeinsame Comprehensive Cancer Center der Unikliniken in Rostock und Greifswald fördern wir mit jährlich 2 Millionen Euro, damit neueste Forschung schnell bei den Menschen ankommt. So Ministerpräsidentin Schwesig abschließend. Schwerin. Auf der Vollversammlung des Landesjugendrings Mecklenburg-Vorpommern hat Sozialministerin Stefanie Drese im April die wichtige Rolle der Jugendverbandsarbeit für gesellschaftlichen Zusammenhalt sowie demokratische Bildung und Teilhabe junger Menschen im Land hervorgehoben. In ihrem Grußwort unterstrich Drese die besondere Bedeutung der Vollversammlung als Ort des Austauschs und der Mitbestimmung. Hier werden Positionen entwickelt, Entscheidungen getroffen und Impulse gesetzt für die Jugendverbandsarbeit für junge Menschen in unserem Land und damit auch für die Zukunft Mecklenburg-Vorpommerns. Die Ministerin dankte den zahlreichen ehrenamtlich und hauptamtlich Engagierten sowie den Mitgliedsverbänden für ihren langjährigen Einsatz. Der Landesjugendring sei eine starke Stimme, die Interessen bündele, Vernetzung ermögliche und die Perspektiven junger Menschen wirkungsvoll in politische Prozesse einbringe. Vor dem Hintergrund aktueller gesellschaftlicher Herausforderungen, darunter Digitalisierung, internationale Krisen und zunehmende gesellschaftliche Polarisierung, betonte Drese die Notwendigkeit, junge Menschen aktiv in politische Entscheidungsprozesse einzubeziehen. Gute Politik entsteht im Dialog. Sie entsteht dort, wo unterschiedliche Erfahrungen zusammenkommen und gemeinsame Lösungen gesucht werden, so die Ministerin. Ein besonderer Fokus lag in Dreses Rede auf der Bedeutung sozialer Medien im Alltag junger Menschen. Neben Chancen wie Teilhabe und Information wies sie auch auf Risiken wie Desinformation, Cybermobbing und psychische Belastungen hin. Mecklenburg-Vorpommern setze deshalb auf einen wissens- und faktenbasierten Ansatz. Eine von der Landesregierung eingesetzte Expertenkommission untersuche derzeit die Auswirkungen sozialer Medien auf Kinder und Jugendliche und erarbeite Handlungsempfehlungen. Dabei werde der Landesjugendring eng eingebunden. Darüber hinaus stellte Drese die hohe Bedeutung des ehrenamtlichen Engagements junger Menschen heraus. Dieses reiche von der Organisation von Freizeitangeboten über Umweltprojekte bis hin zu sozialem und kulturellem Einsatz sowie Engagement im Sportverein. Unsere Demokratie lebt davon, dass Menschen Verantwortung übernehmen, betonte die Ministerin. Die jugendpolitischen Forderungen des Landesjugendrings stünden dabei in engem Zusammenhang mit der erstmals erarbeiteten Engagementstrategie des Landes. Ziel der Strategie zur Unterstützung des Ehrenamtes sei es unter anderem, Ehrenamt zu stärken, Bürokratie abzubauen, Qualifizierungsangebote auszubauen und die Vereinbarkeit von Engagement mit Schule, Ausbildung und Beruf zu verbessern. Zugleich verwies Drese auf zusätzliche Mittel, die der Landtag für die Jahre 2026 und 2027 bereitgestellt hat. Diese sollen insbesondere der demokratischen Jugendarbeit, Kinder- und Jugendfreizeiten sowie dem Beteiligungsnetzwerk Mecklenburg-Vorpommern zugutekommen. Demokratie muss gelernt, erlebt und verteidigt werden. Dafür braucht es Räume, Strukturen und engagierte Menschen, so die Ministerin. Abschließend rief sie zu einer weiterhin engen und partnerschaftlichen Zusammenarbeit zwischen Politik und Jugendverbänden auf. Ziel sei es, jungen Menschen in Mecklenburg-Vorpommern gute Chancen, echte Beteiligung und eine starke Stimme zu ermöglichen. Schwerin. Ab sofort nimmt das Landesförderinstitut wieder Förderanträge zum Umbau von Wohnungen an, durch den Barrieren reduziert werden. Für das Landesprogramm zur Reduzierung von Barrieren im Wohnungsbestand stehen in diesem Jahr wieder 2 Millionen Euro zur Verfügung. Damit ist die Förderung von barrierenreduzierenden Anpassungen in selbstgenutztem Wohneigentum oder in Miet- und Genossenschaftswohnungen möglich. Angesichts regelmäßig hoher Nachfrage in den zurückliegenden Jahren freue ich mich, dass wir dieses beliebte und notwendige Programm auch 2026 auflegen können. Mit dem Förderprogramm reagieren wir auf den wachsenden Bedarf nach barrierearmen Wohnungen, insbesondere für Senioren, so Bauminister Christian Pegel. Mit einem Zuschuss von bis zu 30% der zuwendungsfähigen Ausgaben bei maximal 4.500 Euro je Wohnung können Treppenlifte und viele andere Umbaumaßnahmen gefördert werden. Dazu gehören die Verbreiterung von Türöffnungen, die Entfernung von Schwellen, die Vergrößerung von Bewegungsflächen, das Verlegen rutschhemmender Bodenbeläge und der Einbau von barrierereduzierten Bädern. Antragsberechtigt sind Eigentümer von selbstgenutztem Wohnraum und Mieter mit Zustimmung des Vermieters. Seit dem Jahr 2018 wurden rund 18,6 Millionen Euro bewilligt. Weitere Informationen zum Programm finden Sie auf der Homepage des Landesförderinstituts Mecklenburg-Vorpommern. Schwerin. Trotz des bundesweiten Fachkräftemangels hat Mecklenburg-Vorpommern in den Jahren 2021 bis 2025 insgesamt 4.327 Lehrkräfte an den öffentlichen Schulen eingestellt. Die Zahl der Einstellungen im Jahr 2025 ist im Vergleich zum Vorjahr leicht gestiegen. Im Jahr 2024 waren es 779 Lehrkräfte und im Jahr 2025 insgesamt 806 Lehrkräfte. Gute Bildungsangebote lassen sich nur mit qualifiziertem Personal gestalten, sagte Bildungsministerin Simone Oldenburg. Deswegen setzen wir alles daran, Lehrkräfte auszubilden, im Land zu halten und an den Schulen zu beschäftigen. Dafür stellen wir das ganze Jahr über Lehrerinnen und Lehrer ein. Mit unserer Lehrerwerbekampagne machen wir auf das Angebot an freien Stellen aufmerksam. Ich freue mich über jede Lehrkraft, die sich für eine Schule im Land entscheidet, so Oldenburg. Die offenen Stellen sind im Karriereportal für den Schuldienst unter www.lehrer-in-mv.de öffentlich ausgeschrieben. Das Land hat in den vergangenen Jahren viele Maßnahmen umgesetzt, um den Schuldienst attraktiver zu gestalten. Um Lehrkräfte zu gewinnen, erhalten Referendarinnen und Referendare, die an ausgewählten Schulen, insbesondere im ländlichen Raum, arbeiten, Zuschläge zu ihren Bezügen in Höhe von 40%. Stellenbesetzungsverfahren wurden gestrafft, um Lehrkräfte schneller einzustellen. So gelingt es regelmäßig, Bewerberinnen und Bewerber innerhalb von 6 Wochen einzustellen bzw. ihnen ein Einstellungsangebot zu unterbreiten. Neu eingestellte Lehrkräfte erhalten Zuschläge zu ihren Bezügen, wenn sie sich auf Stellen an Bedarfsfächern, an regionalen Schulen und Gesamtschulen im ländlichen Raum sowie am beruflichen Gymnasium bewerben. Das sind Mathematik, Informatik, Biologie, Chemie und Physik sowie Arbeit, Wirtschaft, Technik und Geographie. Wir sind in Zeiten des Fachkräftemangels auf Lehrkräfte im Seiteneinstieg angewiesen. Die Entscheidung, den Beruf zu wechseln, verdient großen Respekt. Für diese Aufgabe qualifizieren wir Lehrkräfte im Seiteneinstieg umfassend. Genau das passiert seit der Neuorganisation der Ausbildung vor 3 Jahren, betonte die Bildungsministerin. Lehrkräfte im Seiteneinstieg absolvieren vor Beginn ihrer Unterrichtstätigkeit eine 3-monatige Qualifizierung in Methodik und Fachdidaktik, bevor sie das erste Mal unterrichten. Daran schließt sich die 15-monatige grundlegende pädagogische Qualifizierung an. Die Ausbildung dauert insgesamt über 4 Jahre. Zudem hat die Landesregierung eine Ausbildung zu multiprofessionellen Fachkräften begonnen. Damit können Personen an den Schulen beschäftigt werden, die gleichzeitig als Lehrkräfte und als unterstützende pädagogische Fachkräfte arbeiten. Sie werden insbesondere in flexiblen Lerngruppen eingesetzt. Dabei handelt es sich um ein weiteres Angebot für Kinder und Jugendliche, denen die Bewältigung des Schulalltags schwerfällt. Die Regierungspartner haben sich im Koalitionsvertrag auf das Programm Schule in MV Aufbruch 2030 1000 Stellen besetzen, sichern, erweitern verständigt. Mit dem Doppelhaushalt 2024-25 stehen diese Stellen vollständig bereit. Sie sind für Lehrkräfte, Vertretungslehrkräfte, externe Vertretungskräfte, für eine bessere personelle Ausstattung an beruflichen Schulen, Personal für die digitale Landesschule, unterstützende pädagogische Fachkräfte, für die Qualifizierung von Lehrkräften im Seiteneinstieg, Alltagshilfen und Verwaltungskräfte an Schulen eingerichtet worden. Insbesondere die Einstellung von Alltagshilfen und Verwaltungskräften führt dazu, dass Lehrkräfte entlastet werden und sich mehr auf ihre pädagogischen Kernaufgaben konzentrieren können. Damit wurde nicht nur das Versprechen der Landesregierung eingelöst, sondern es wurden sogar noch mehr Personen eingestellt als verabredet. So sind im Schuljahr 2025/26 insgesamt 1.481 mehr Beschäftigte an den Schulen tätig.
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1: Hey, Lücht, ruft der Hamburger, wenn er sagen will, er lügt. Entstanden ist dieser typische Ausruf wieder einmal im Hamburger Hafen. In der Anfangszeit der berühmten Hafenrundfahrten durch den Hamburger Hafen arbeiteten noch weit mehr Arbeiter draußen als heute. Die Schiffsführer auf den zahlreichen Barkassen im Hafen übertrieben den Arbeiteralltag in ihren lauten Beschreibungen oftmals beim Vorbeifahren so maßlos, dass die Arbeiter in der Nähe den Touristen an Bord zuriefen: »Hey Licht, er lügt!« Dieser Zuruf war in der Regel eher ironisch und freundschaftlich als wirklich ernst gemeint zu verstehen und führte bei den Besuchern immer wieder zu Lachen und zu spontanem Applaus. Es gibt sogar eine alte Hellücht-Geschichte. Da sagt der Schiffsführer: »Rechts sehen Sie den Hamburger Michel, einmalig in der Welt, meine Herrschaften. Von da oben kann man nämlich drei Meere sehen.« »Wie das?«, fragt der Besucher. »Na«, sagt der Schiffsführer, »am Tag das Häusermeer, abends das Lichtermeer und in der dunklen Nacht gar nichts mehr.«

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4: Schwerin. Ministerpräsidentin Manuela Schwesig hat kürzlich auf dem Krebsinformationstag die Arbeit der Krebsgesellschaft Mecklenburg-Vorpommern in den letzten 35 Jahren gewürdigt. Das diesjährige Motto »Gemeinsam für ein Ziel« 35 Jahre Krebsgesellschaft MV bringt es wunderbar auf den Punkt. Es steht für das, was die Krebsgesellschaft seit 35 Jahren leistet. Menschen mit Krebs nicht allein zu lassen, Wissen zu vermitteln, Prävention zu stärken, Beratung zu ermöglichen und gemeinsam immer bessere Wege in der Krebsversorgung zu gehen. Herzlichen Glückwunsch zu diesem besonderen Jubiläum, erklärte die Ministerpräsidentin. Die Gesellschaft richte alljährlich den Krebsinformationstag aus. Dieser Tag ist ein besonderer Termin im Jahr für Betroffene, für Angehörige, für Fachleute und für alle, die mehr über Krebserkrankungen und den aktuellen Stand wissen möchten. Fragen haben oder Unterstützung suchen. Es ist ein Tag des Zuhörens, des Austauschs, der Information und vor allem der Zuversicht, so Schwesig weiter. Außerdem sei die vom Verein getragene mobile ambulante Krebsberatung. Nach 5 Jahren gäbe es 3 Standorte in Rostock, Greifswald und Parchim und 8 mobile Beratungsstellen. Im letzten Jahr gab es über 5000 qualifizierte Beratungen und jede einzelne war wichtig. Denn wer hier Rat sucht, findet Fachkompetenz, aber auch Herz, sagte die Ministerpräsidentin. Das Land unterstützt das Projekt mit rund 210.000 Euro. Ziel der Landesregierung sei es, die Krebsversorgung weiter zu verbessern. Unsere 5 onkologischen Zentren in Greifswald, Neubrandenburg, Schwerin und 2-mal in Rostock bilden das Rückgrat der Behandlung. Dazu kommen zertifizierte Organkrebszentren, die höchste Qualität sichern. Die Möglichkeiten der Telemedizin würden genutzt, zum Beispiel in Form von Tumorkonferenzen. Und das gemeinsame Comprehensive Cancer Center der Unikliniken in Rostock und Greifswald fördern wir mit jährlich 2 Millionen Euro, damit neueste Forschung schnell bei den Menschen ankommt, so Ministerpräsidentin Schwesig abschließend. Schwerin. Auf der Vollversammlung des Landesjugendrings Mecklenburg-Vorpommern hat Sozialministerin Stefanie Drese im April die wichtige Rolle der Jugendverbandsarbeit für gesellschaftlichen Zusammenhalt sowie demokratische Bildung und Teilhabe junger Menschen im Land hervorgehoben. In ihrem Grußwort unterstrich Drese die besondere Bedeutung der Vollversammlung als Ort des Austauschs und der Mitbestimmung. Hier werden Positionen entwickelt, Entscheidungen getroffen und Impulse gesetzt für die Jugendverbandsarbeit für junge Menschen in unserem Land und damit auch für die Zukunft Mecklenburg-Vorpommerns. Die Ministerin dankte den zahlreichen ehrenamtlich und hauptamtlich Engagierten sowie den Mitgliedsverbänden für ihren langjährigen Einsatz. Der Landesjugendring sei eine starke Stimme, die Interessen bündele, Vernetzung ermögliche und die Perspektiven junger Menschen wirkungsvoll in politische Prozesse einbringe. Vor dem Hintergrund aktueller gesellschaftlicher Herausforderungen, darunter Digitalisierung, internationale Krisen und zunehmende gesellschaftliche Polarisierung, betonte Drese die Notwendigkeit, junge Menschen aktiv in politische Entscheidungsprozesse einzubeziehen. Gute Politik entsteht im Dialog. Sie entsteht dort, wo unterschiedliche Erfahrungen zusammenkommen und gemeinsame Lösungen gesucht werden, so die Ministerin. Ein besonderer Fokus lag in Dreses Rede auf der Bedeutung sozialer Medien im Alltag junger Menschen. Neben Chancen wie Teilhabe und Information wies sie auch auf Risiken wie Desinformation, Cybermobbing und psychische Belastungen hin. Mecklenburg-Vorpommern setze deshalb auf einen wissens- und faktenbasierten Ansatz. Eine von der Landesregierung eingesetzte Expertenkommission untersuche derzeit die Auswirkungen sozialer Medien auf Kinder und Jugendliche und erarbeite Handlungsempfehlungen. Dabei werde der Landesjugendring eng eingebunden. Darüber hinaus stellte Drese die hohe Bedeutung des ehrenamtlichen Engagements junger Menschen heraus. Dieses reiche von der Organisation von Freizeitangeboten über Umweltprojekte bis hin zu sozialem und kulturellem Einsatz sowie Engagement im Sportverein. Unsere Demokratie lebt davon, dass Menschen Verantwortung übernehmen, betonte die Ministerin. Die jugendpolitischen Forderungen des Landesjugendrings stünden dabei in engem Zusammenhang mit der erstmals erarbeiteten Engagementstrategie des Landes. Ziel der Strategie zur Unterstützung des Ehrenamtes sei es unter anderem, Ehrenamt zu stärken, Bürokratie abzubauen, Qualifizierungsangebote auszubauen und die Vereinbarkeit von Engagement mit Schule, Ausbildung und Beruf zu verbessern. Zugleich verwies Drese auf zusätzliche Mittel, die der Landtag für die Jahre 2026 und 2027 bereitgestellt hat. Diese sollen insbesondere der demokratischen Jugendarbeit, Kinder- und Jugendfreizeiten sowie dem Beteiligungsnetzwerk Mecklenburg-Vorpommern zugutekommen. Demokratie muss gelernt, erlebt und verteidigt werden. Dafür braucht es Räume, Strukturen und engagierte Menschen, so die Ministerin. Abschließend rief sie zu einer weiterhin engen und partnerschaftlichen Zusammenarbeit zwischen Politik und Jugendverbänden auf. Ziel sei es, jungen Menschen in Mecklenburg-Vorpommern gute Chancen, echte Beteiligung und eine starke Stimme zu ermöglichen. Schwerin. Ab sofort nimmt das Landesförderinstitut wieder Förderanträge zum Umbau von Wohnungen an, durch den Barrieren reduziert werden. Für das Landesprogramm zur Reduzierung von Barrieren im Wohnungsbestand stehen in diesem Jahr wieder 2 Millionen Euro zur Verfügung. Damit ist die Förderung von barrierenreduzierenden Anpassungen in selbstgenutztem Wohneigentum oder in Miet- und Genossenschaftswohnungen möglich. Angesichts regelmäßig hoher Nachfrage in den zurückliegenden Jahren freue ich mich, dass wir dieses beliebte und notwendige Programm auch 2026 auflegen können. Mit dem Förderprogramm reagieren wir auf den wachsenden Bedarf nach barrierearmen Wohnungen, insbesondere für Senioren, so Bauminister Christian Pegel. Mit einem Zuschuss von bis zu 30% der zuwendungsfähigen Ausgaben bei maximal 4.500 Euro je Wohnung können Treppenlifte und viele andere Umbaumaßnahmen gefördert werden. Dazu gehören die Verbreiterung von Türöffnungen, die Entfernung von Schwellen, die Vergrößerung von Bewegungsflächen, das Verlegen rutschhemmender Bodenbeläge und der Einbau von barrierereduzierten Bädern. Antragsberechtigt sind Eigentümer von selbstgenutztem Wohnraum und Mieter mit Zustimmung des Vermieters. Seit dem Jahr 2018 wurden rund 18,6 Millionen Euro bewilligt. Weitere Informationen zum Programm finden Sie auf der Homepage des Landesförderinstituts Mecklenburg-Vorpommern. Schwerin. Trotz des bundesweiten Fachkräftemangels hat Mecklenburg-Vorpommern in den Jahren 2021 bis 2025 insgesamt 4.327 Lehrkräfte an den öffentlichen Schulen eingestellt. Die Zahl der Einstellungen im Jahr 2025 ist im Vergleich zum Vorjahr leicht gestiegen. Im Jahr 2024 waren es 779 Lehrkräfte und im Jahr 2025 insgesamt 806 Lehrkräfte. Gute Bildungsangebote lassen sich nur mit qualifiziertem Personal gestalten, sagte Bildungsministerin Simone Oldenburg. Deswegen setzen wir alles daran, Lehrkräfte auszubilden, im Land zu halten und an den Schulen zu beschäftigen. Dafür stellen wir das ganze Jahr über Lehrerinnen und Lehrer ein. Mit unserer Lehrerwerbekampagne machen wir auf das Angebot an freien Stellen aufmerksam. Ich freue mich über jede Lehrkraft, die sich für eine Schule im Land entscheidet, so Oldenburg. Die offenen Stellen sind im Karriereportal für den Schuldienst unter www.lehrer-in-mv.de öffentlich ausgeschrieben. Das Land hat in den vergangenen Jahren viele Maßnahmen umgesetzt, um den Schuldienst attraktiver zu gestalten. Um Lehrkräfte zu gewinnen, erhalten Referendarinnen und Referendare, die an ausgewählten Schulen, insbesondere im ländlichen Raum, arbeiten, Zuschläge zu ihren Bezügen in Höhe von 40%. Stellenbesetzungsverfahren wurden gestrafft, um Lehrkräfte schneller einzustellen. So gelingt es regelmäßig, Bewerberinnen und Bewerber innerhalb von 6 Wochen einzustellen bzw. ihnen ein Einstellungsangebot zu unterbreiten. Neu eingestellte Lehrkräfte erhalten Zuschläge zu ihren Bezügen, wenn sie sich auf Stellen an Bedarfsfächern, an regionalen Schulen und Gesamtschulen im ländlichen Raum sowie am beruflichen Gymnasium bewerben. Das sind Mathematik, Informatik, Biologie, Chemie und Physik sowie Arbeit, Wirtschaft, Technik und Geographie. Wir sind in Zeiten des Fachkräftemangels auf Lehrkräfte im Seiteneinstieg angewiesen. Die Entscheidung, den Beruf zu wechseln, verdient großen Respekt. Für diese Aufgabe qualifizieren wir Lehrkräfte im Seiteneinstieg umfassend. Genau das passiert seit der Neuorganisation der Ausbildung vor 3 Jahren, betonte die Bildungsministerin. Lehrkräfte im Seiteneinstieg absolvieren vor Beginn ihrer Unterrichtstätigkeit eine 3-monatige Qualifizierung in Methodik und Fachdidaktik, bevor sie das erste Mal unterrichten. Daran schließt sich die 15-monatige grundlegende pädagogische Qualifizierung an. Die Ausbildung dauert insgesamt über 4 Jahre. Zudem hat die Landesregierung eine Ausbildung zu multiprofessionellen Fachkräften begonnen. Damit können Personen an den Schulen beschäftigt werden, die gleichzeitig als Lehrkräfte und als unterstützende pädagogische Fachkräfte arbeiten. Sie werden insbesondere in flexiblen Lerngruppen eingesetzt. Dabei handelt es sich um ein weiteres Angebot für Kinder und Jugendliche, denen die Bewältigung des Schulalltags schwerfällt. Die Regierungspartner haben sich im Koalitionsvertrag auf das Programm Schule in MV Aufbruch 2030 1000 Stellen besetzen, sichern, erweitern verständigt. Mit dem Doppelhaushalt 2024-25 stehen diese Stellen vollständig bereit. Sie sind für Lehrkräfte, Vertretungslehrkräfte, externe Vertretungskräfte, für eine bessere personelle Ausstattung an beruflichen Schulen, Personal für die digitale Landesschule, unterstützende pädagogische Fachkräfte, für die Qualifizierung von Lehrkräften im Seiteneinstieg, Alltagshilfen und Verwaltungskräfte an Schulen eingerichtet worden. Insbesondere die Einstellung von Alltagshilfen und Verwaltungskräften führt dazu, dass Lehrkräfte entlastet werden und sich mehr auf ihre pädagogischen Kernaufgaben konzentrieren können. Damit wurde nicht nur das Versprechen der Landesregierung eingelöst, sondern es wurden sogar noch mehr Personen eingestellt als verabredet. So sind im Schuljahr 2025/26 insgesamt 1.481 mehr Beschäftigte an den Schulen tätig.
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0: Nachrichten aus Mecklenburg-Vorpommern. Schwerin. Ministerpräsidentin Manuela Schwesig hat kürzlich auf dem Krebsinformationstag die Arbeit der Krebsgesellschaft Mecklenburg-Vorpommern in den letzten 35 Jahren gewürdigt. Das diesjährige Motto »Gemeinsam für ein Ziel« 35 Jahre Krebsgesellschaft MV bringt es wunderbar auf den Punkt. Es steht für das, was die Krebsgesellschaft seit 35 Jahren leistet. Menschen mit Krebs nicht allein zu lassen, Wissen zu vermitteln, Prävention zu stärken, Beratung zu ermöglichen und gemeinsam immer bessere Wege in der Krebsversorgung zu gehen. Herzlichen Glückwunsch zu diesem besonderen Jubiläum, erklärte die Ministerpräsidentin. Die Gesellschaft richte alljährlich den Krebsinformationstag aus. Dieser Tag ist ein besonderer Termin im Jahr für Betroffene, für Angehörige, für Fachleute und für alle, die mehr über Krebserkrankungen und den aktuellen Stand wissen möchten. Fragen haben oder Unterstützung suchen. Es ist ein Tag des Zuhörens, des Austauschs, der Information und vor allem der Zuversicht, so Schwesig weiter. Außerdem sei die vom Verein getragene mobile ambulante Krebsberatung. Nach 5 Jahren gäbe es 3 Standorte in Rostock, Greifswald und Parchim und 8 mobile Beratungsstellen. Im letzten Jahr gab es über 5000 qualifizierte Beratungen und jede einzelne war wichtig. Denn wer hier Rat sucht, findet Fachkompetenz, aber auch Herz, sagte die Ministerpräsidentin. Das Land unterstützt das Projekt mit rund 210.000 Euro. Ziel der Landesregierung sei es, die Krebsversorgung weiter zu verbessern. Unsere 5 onkologischen Zentren in Greifswald, Neubrandenburg, Schwerin und 2-mal in Rostock bilden das Rückgrat der Behandlung. Dazu kommen zertifizierte Organkrebszentren, die höchste Qualität sichern. Die Möglichkeiten der Telemedizin würden genutzt, zum Beispiel in Form von Tumorkonferenzen. Und das gemeinsame Comprehensive Cancer Center der Unikliniken in Rostock und Greifswald fördern wir mit jährlich 2 Millionen Euro, damit neueste Forschung schnell bei den Menschen ankommt, so Ministerpräsidentin Schwesig abschließend. Schwerin. Auf der Vollversammlung des Landesjugendrings Mecklenburg-Vorpommern hat Sozialministerin Stefanie Drese im April die wichtige Rolle der Jugendverbandsarbeit für gesellschaftlichen Zusammenhalt sowie demokratische Bildung und Teilhabe junger Menschen im Land hervorgehoben. In ihrem Grußwort unterstrich Drese die besondere Bedeutung der Vollversammlung als Ort des Austauschs und der Mitbestimmung. Hier werden Positionen entwickelt, Entscheidungen getroffen und Impulse gesetzt für die Jugendverbandsarbeit für junge Menschen in unserem Land und damit auch für die Zukunft Mecklenburg-Vorpommerns. Die Ministerin dankte den zahlreichen ehrenamtlich und hauptamtlich Engagierten sowie den Mitgliedsverbänden für ihren langjährigen Einsatz. Der Landesjugendring sei eine starke Stimme, die Interessen bündele, Vernetzung ermögliche und die Perspektiven junger Menschen wirkungsvoll in politische Prozesse einbringe. Vor dem Hintergrund aktueller gesellschaftlicher Herausforderungen, darunter Digitalisierung, internationale Krisen und zunehmende gesellschaftliche Polarisierung, betonte Drese die Notwendigkeit, junge Menschen aktiv in politische Entscheidungsprozesse einzubeziehen. Gute Politik entsteht im Dialog. Sie entsteht dort, wo unterschiedliche Erfahrungen zusammenkommen und gemeinsame Lösungen gesucht werden, so die Ministerin. Ein besonderer Fokus lag in Dreses Rede auf der Bedeutung sozialer Medien im Alltag junger Menschen. Neben Chancen wie Teilhabe und Information wies sie auch auf Risiken wie Desinformation, Cybermobbing und psychische Belastungen hin. Mecklenburg-Vorpommern setze deshalb auf einen wissens- und faktenbasierten Ansatz. Eine von der Landesregierung eingesetzte Expertenkommission untersuche derzeit die Auswirkungen sozialer Medien auf Kinder und Jugendliche und erarbeite Handlungsempfehlungen. Dabei werde der Landesjugendring eng eingebunden. Darüber hinaus stellte Drese die hohe Bedeutung des ehrenamtlichen Engagements junger Menschen heraus. Dieses reiche von der Organisation von Freizeitangeboten über Umweltprojekte bis hin zu sozialem und kulturellem Einsatz sowie Engagement im Sportverein. Unsere Demokratie lebt davon, dass Menschen Verantwortung übernehmen, betonte die Ministerin. Die jugendpolitischen Forderungen des Landesjugendrings stünden dabei in engem Zusammenhang mit der erstmals erarbeiteten Engagementstrategie des Landes. Ziel der Strategie zur Unterstützung des Ehrenamtes sei es unter anderem, Ehrenamt zu stärken, Bürokratie abzubauen, Qualifizierungsangebote auszubauen und die Vereinbarkeit von Engagement mit Schule, Ausbildung und Beruf zu verbessern. Zugleich verwies Drese auf zusätzliche Mittel, die der Landtag für die Jahre 2026 und 2027 bereitgestellt hat. Diese sollen insbesondere der demokratischen Jugendarbeit, Kinder- und Jugendfreizeiten sowie dem Beteiligungsnetzwerk Mecklenburg-Vorpommern zugutekommen. Demokratie muss gelernt, erlebt und verteidigt werden. Dafür braucht es Räume, Strukturen und engagierte Menschen, so die Ministerin. Abschließend rief sie zu einer weiterhin engen und partnerschaftlichen Zusammenarbeit zwischen Politik und Jugendverbänden auf. Ziel sei es, jungen Menschen in Mecklenburg-Vorpommern gute Chancen, echte Beteiligung und eine starke Stimme zu ermöglichen. Schwerin. Ab sofort nimmt das Landesförderinstitut wieder Förderanträge zum Umbau von Wohnungen an, durch den Barrieren reduziert werden. Für das Landesprogramm zur Reduzierung von Barrieren im Wohnungsbestand stehen in diesem Jahr wieder 2 Millionen Euro zur Verfügung. Damit ist die Förderung von barrierenreduzierenden Anpassungen in selbstgenutztem Wohneigentum oder in Miet- und Genossenschaftswohnungen möglich. Angesichts regelmäßig hoher Nachfrage in den zurückliegenden Jahren freue ich mich, dass wir dieses beliebte und notwendige Programm auch 2026 auflegen können. Mit dem Förderprogramm reagieren wir auf den wachsenden Bedarf nach barrierearmen Wohnungen, insbesondere für Senioren, so Bauminister Christian Pegel. Mit einem Zuschuss von bis zu 30% der zuwendungsfähigen Ausgaben bei maximal 4.500 Euro je Wohnung können Treppenlifte und viele andere Umbaumaßnahmen gefördert werden. Dazu gehören die Verbreiterung von Türöffnungen, die Entfernung von Schwellen, die Vergrößerung von Bewegungsflächen, das Verlegen rutschhemmender Bodenbeläge und der Einbau von barrierereduzierten Bädern. Antragsberechtigt sind Eigentümer von selbstgenutztem Wohnraum und Mieter mit Zustimmung des Vermieters. Seit dem Jahr 2018 wurden rund 18,6 Millionen Euro bewilligt. Weitere Informationen zum Programm finden Sie auf der Homepage des Landesförderinstituts Mecklenburg-Vorpommern. Schwerin. Trotz des bundesweiten Fachkräftemangels hat Mecklenburg-Vorpommern in den Jahren 2021 bis 2025 insgesamt 4.327 Lehrkräfte an den öffentlichen Schulen eingestellt. Die Zahl der Einstellungen im Jahr 2025 ist im Vergleich zum Vorjahr leicht gestiegen. Im Jahr 2024 waren es 779 Lehrkräfte und im Jahr 2025 insgesamt 806 Lehrkräfte. Gute Bildungsangebote lassen sich nur mit qualifiziertem Personal gestalten, sagte Bildungsministerin Simone Oldenburg. Deswegen setzen wir alles daran, Lehrkräfte auszubilden, im Land zu halten und an den Schulen zu beschäftigen. Dafür stellen wir das ganze Jahr über Lehrerinnen und Lehrer ein. Mit unserer Lehrerwerbekampagne machen wir auf das Angebot an freien Stellen aufmerksam. Ich freue mich über jede Lehrkraft, die sich für eine Schule im Land entscheidet, so Oldenburg. Die offenen Stellen sind im Karriereportal für den Schuldienst unter www.lehrer-in-mv.de öffentlich ausgeschrieben. Das Land hat in den vergangenen Jahren viele Maßnahmen umgesetzt, um den Schuldienst attraktiver zu gestalten. Um Lehrkräfte zu gewinnen, erhalten Referendarinnen und Referendare, die an ausgewählten Schulen, insbesondere im ländlichen Raum, arbeiten, Zuschläge zu ihren Bezügen in Höhe von 40%. Stellenbesetzungsverfahren wurden gestrafft, um Lehrkräfte schneller einzustellen. So gelingt es regelmäßig, Bewerberinnen und Bewerber innerhalb von 6 Wochen einzustellen bzw. ihnen ein Einstellungsangebot zu unterbreiten. Neu eingestellte Lehrkräfte erhalten Zuschläge zu ihren Bezügen, wenn sie sich auf Stellen an Bedarfsfächern, an regionalen Schulen und Gesamtschulen im ländlichen Raum sowie am beruflichen Gymnasium bewerben. Das sind Mathematik, Informatik, Biologie, Chemie und Physik sowie Arbeit, Wirtschaft, Technik und Geographie. Wir sind in Zeiten des Fachkräftemangels auf Lehrkräfte im Seiteneinstieg angewiesen. Die Entscheidung, den Beruf zu wechseln, verdient großen Respekt. Für diese Aufgabe qualifizieren wir Lehrkräfte im Seiteneinstieg umfassend. Genau das passiert seit der Neuorganisation der Ausbildung vor 3 Jahren, betonte die Bildungsministerin. Lehrkräfte im Seiteneinstieg absolvieren vor Beginn ihrer Unterrichtstätigkeit eine 3-monatige Qualifizierung in Methodik und Fachdidaktik, bevor sie das erste Mal unterrichten. Daran schließt sich die 15-monatige grundlegende pädagogische Qualifizierung an. Die Ausbildung dauert insgesamt über 4 Jahre. Zudem hat die Landesregierung eine Ausbildung zu multiprofessionellen Fachkräften begonnen. Damit können Personen an den Schulen beschäftigt werden, die gleichzeitig als Lehrkräfte und als unterstützende pädagogische Fachkräfte arbeiten. Sie werden insbesondere in flexiblen Lerngruppen eingesetzt. Dabei handelt es sich um ein weiteres Angebot für Kinder und Jugendliche, denen die Bewältigung des Schulalltags schwerfällt. Die Regierungspartner haben sich im Koalitionsvertrag auf das Programm Schule in MV Aufbruch 2030 1000 Stellen besetzen, sichern, erweitern verständigt. Mit dem Doppelhaushalt 2024-25 stehen diese Stellen vollständig bereit. Sie sind für Lehrkräfte, Vertretungslehrkräfte, externe Vertretungskräfte, für eine bessere personelle Ausstattung an beruflichen Schulen, Personal für die digitale Landesschule, unterstützende pädagogische Fachkräfte, für die Qualifizierung von Lehrkräften im Seiteneinstieg, Alltagshilfen und Verwaltungskräfte an Schulen eingerichtet worden. Insbesondere die Einstellung von Alltagshilfen und Verwaltungskräften führt dazu, dass Lehrkräfte entlastet werden und sich mehr auf ihre pädagogischen Kernaufgaben konzentrieren können. Damit wurde nicht nur das Versprechen der Landesregierung eingelöst, sondern es wurden sogar noch mehr Personen eingestellt als verabredet. So sind im Schuljahr 2025/26 insgesamt 1.481 mehr Beschäftigte an den Schulen tätig.
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Einen wunderschönen Dienstagnachmittag. Hier ist wieder Kaffeezeit. Am Mikrofon euer Michael von 14 bis 16 Uhr. Ich begrüße alle angeschlossenen Radiostationen und natürlich auch die Hörer dazu. In der heutigen Ausgabe wie immer dabei Bruce Willis und sein lieben Kollege und wie immer gut gemischte Musik. Ja, ihr Lieben, was ist das für ein Wetter draußen? Sind wir schon im Hochsommer oder ist das immer noch der Frühling? Wir haben hier mittlerweile am heutigen Dienstag so gefühlt 31 Grad. Was soll das denn nur noch im Sommer werden? Ich glaube, der Sommer, der wird wohl durchwachsen werden. Dieses, was jetzt im Moment ist, das ist, glaube ich, der Sommer 2026. Ich kann mich aber auch irren. Wer weiß, was da noch alles kommt für unser Wetter. Also ich habe auch mal geschaut.

hier bei unserem Europawetter. Ja, wir können da ruhig mithalten. Wir können heute total mithalten. Ich sag mal so, genießt die nächsten 2 Stunden draußen auf der Terrasse bei einem kühlen Getränk oder beim Kaffee oder wie auch immer. Und es geht weiter oder es geht los mit Lightly und ich folge euch mal. Oder wir folgen auf dem River, I follow River, ab in den Fluss.

Wie war euer Pfingsten? Mein Pfingsten war, naja, durchwachsen. Ich habe ja nur Musik gemacht von Freitag, Samstag, Sonntag und so weiter. Und am Samstag war ich mal bei einem Casting in Rinten, hier bei uns in der Nähe, beim Markauf. Und ja, es war mega witzig und es war wirklich eine durchwachsene Sache. Es waren auch einige Künstler da oder einige Kandidaten, die waren wirklich gut. Also 3 Stück, die haben mir sehr gut gefallen. Aber Leute, wenn ihr dann auf die Bühne geht, ihr braucht doch nicht so nervös sein. Und vor allen Dingen die Stimme haben, die sind am nervösesten, habe ich den Eindruck gehabt, am Samstag. Aber es war sehr heiß am Samstag. Und wir haben uns nur unterm Schatten irgendwie verkrochen. Ja, und es war ein guter Nachmittag in Rinteln beim Casting. Gut, wir machen weiter mit Granat und Bruno Mars.

Bruno Mars. Thema Fußball. Ja, ich habe so ein bisschen am Rande da mitbekommen und ein bisschen verfolgt. In der Relegation im Rückspiel wurde, oder sagen wir mal so, dass der SC Paderborn 07 den Aufstieg geschafft hat in die erste Bundesliga und die Wölfe Wolfsburg leider abgestiegen in die zweite Bundesliga. Und Hannover 96 hat es leider nicht geschafft, in diesem Jahr aufzusteigen. Wer weiß, vielleicht schaffen die das nächstes Jahr oder jetzt eben bei der nächsten Saison, dass sie dann aufsteigen können. Vielleicht brauchen sie ja noch ein bisschen Zeit. Glückwunsch, SC Paderborn 07 spielt jetzt oben in der ersten Bundesliga mit Little Hollywood.

No Angels, Delight in Your Eyes hier in der Kaffeezeit. Am Sonntag, diese Woche Sonntag, hatte ein großer Rockmusiker Geburtstag und die Rede ist von Scorpions, unsere bekannteste und weltberühmteste Band, die wir überhaupt im Niedersachsen haben. Klaus Meine feierte sein 78. Geburtstag. Und die Klaus Meine mit seiner Band Scorpions sind natürlich immer noch aktuell unterwegs. Und ich bin ja nicht so der Rockmusiker und der Rockliebhaber, aber trotzdem, weil Klaus Meine Geburtstag hat, werden wir ihn heute auch spielen. Und zwar jetzt mit dem berühmtesten Song ever aller Zeiten. Wind of Change in voller Länge. Alles Liebe, alles Gute, nachträglich. Er hatte ja am Sonntag Geburtstag und hier kommt Wind of Change.

0: Bis zum letzten Ton. Scorpions, Wind of Change. Klaus Meine feierte seinen 78. Geburtstag. Letzte Woche feierte ja Udo Lindenberg seinen 80. Gut. Ja, die Sonne zeigt sich endlich wieder öfter und wir genießen die warmen Tage draußen. Dabei gerät eine Sache gern mal in Vergessenheit. Der Schutz für unsere Haut. Gerade im Frühling und Sommer ist UV-Strahlung ein Thema, das nicht unterschätzt werden darf. Anlässlich des Tages der Sonnencreme, die am 27. Mai ist, also heute, ne? Haben wir heute schon den 27.? Weiß ich gar nicht, mal gucken. Ich schau mal nach. Ne, den 26. Also morgen ist dann der Tag des Sonnencremes. Ja, und Danisa Großer hat sich einfach mal informiert. Und hier sollte sie jetzt auch kommen. Bitteschön.
1: Intensive Sonnenstrahlung kann schnell Schäden der Hautzellen verursachen. Ein guter Schutz hilft dabei, die Haut gesund und widerstandsfähig zu halten. Empfehlenswert sind dabei natürliche Schutzstoffe wie Zinkoxid, bestätigt Daniel Stecher vom Europäischen Naturheilbund.
2: Diese legen sich wie ein feiner Schutzfilm auf die Haut und reflektieren quasi die UV-Strahlung. Ganz neu sind Formeln, die so fein verarbeitet sind, dass kaum noch ein weißer Film im Gesicht verbleibt.
1: Ein besonderer Zusatz im Sonnenschutz ist Bienengift. Es entspannt die Haut, reduziert Muskelkontraktionen und fördert gleichzeitig die Hautresilienz gegen Sonneneinstrahlung.
2: Hochwertige Formeln kombinieren den Sonnenschutz heutzutage mit gleichzeitig intensiver Hautpflege und reichhaltiger Zusammensetzung. Weitere hochwertig dosierte Pflegeöle sorgen für ideale Versorgung der Haut und dadurch ist es dann so, dass das Produkt auch wirklich Schutz und Pflege bietet.
1: Und nein, für die Gewinnung des Bienengiftes müssen die Bienen nicht sterben.
2: Ein gutes Beispiel, das wir beim Europäischen Naturheilbund getestet haben, ist aus dem Hause Schlosswald Bienengut der neue Marisol UV-Sunblocker. Dieser enthält Lichtschutzfaktor 50 bei gleichzeitig intensiver Pflegeformel und reiner Naturkosmetik, die ausschließlich mit hochwertigem Zinkoxid und echtem Bienengift arbeitet.

0: Kaffeezeit am heutigen Dienstag, der heißeste Tag im Jahr, 31 Grad, haben wir aktuell bei uns hier in Hameln-Afferde. Und bei mir hier unten im Studio, da ist es schön leicht kühl, da kann man das sehr gut aushalten. Kennt ihr das auch, wenn man immer mal so Werbeanrufe bekommt und die nerven dann ein und die klingeln dann ganzen Tag rum und müllen das Handy nur voll? Wenn die bei mir anrufen, ich gehe da überhaupt schon gar nicht mehr dran. Aber ich weiß ja nur nicht, was der Bruce damit macht, wenn die anrufen, die Werbeanrufer und die Betrüger, sage ich einfach mal so. Hier ist Bruce Willis und sein lieber Kollege Hans Jung. Und das Thema diesmal: Werbeanrufer.
1: Hallo Leute, mein Name ist Bruce Willis und ich habe den härtesten Job der Welt, nämlich Ehren.
2: Morgen, Bruce.
1: Ja, Mann. Gottverdammter Morgen, Hans-Jürgen. Stell dir vor, mit dem Auto hat es leider nicht geklappt. Aber dafür gewinnst du 1 Million Euro.
2: Wovon redest du?
1: Von der netten Frau am Telefon. Ich glaube, sie mag dich. Sie hat sich eben eine halbe Stunde Zeit genommen. Und dann hast du das Los zum exklusiven Sonderpreis bekommen.
2: Bruce, du bist doch nicht auf irgendwelche Werbeanrufe reingefallen. Hey, und warum gehst du einfach an mein Telefon?
1: Hans-Jürgen, stell dir vor, ich lasse das Telefon klingeln. Wenn du nicht da bist, dann hättest du jetzt nicht den billigen Telefontarif.
2: Ach, deswegen ist meine Rechnung im letzten Monat so hoch gewesen. Du schließt irgendwelche Verträge mit meinem Namen ab. Hör zu, du gehst nicht mehr an mein Telefon.
1: Wie du meinst.
2: Okay, jetzt zeige ich dir, wie man sie abwimmelt. Elos? Nein, danke, ich habe kein Interesse. Tschö. Siehst du, Bruce? Kein Cent aus dem Fenster geworfen.
1: Verstehe. Dann lass es mich jetzt nochmal probieren, ja?
2: Gut, und denk dran, du nimmst nichts.
1: Elos? Ah, guten Tag, Herr Dr. Schneider.
2: Bruce!
1: Gespräch zur Beförderung? Nein, danke, ich habe kein Interesse.
2: Oh nein.
1: Woher haben Sie, Schweinebacke, überhaupt meine Nummer? Aufgelegt. Der wird hier nie wieder anrufen.

gestern war ja wieder montags und montags, da kommt ja immer die Familie Geissens mit den beiden Töchtern, mit Janaya und dann naja Robert und mit Carmen. Und Carmen, die hatte sehr schlechte Zeit gehabt im Moment. Und zwar hatte sie einen Treppensturz erlitten, oder sie ist gerade am einen Treppensturz erlitten. Und irgendwie hat die da irgendwas im Gehirn gehabt. Ich glaube, das war ein Bluterguss, der dann natürlich entfernt werden musste. Und sie hat jetzt so eine kleine Platine, also Metall, in ihren Kopf drin. Und jetzt scheint sie wieder ein bisschen normal zu sein. Sie hat ja dann einiges nach dem Sturz irgendwie was vergessen oder irgendwie ein bisschen durcheinander im Kopf gewesen. Und da haben die ja schon gedacht, dass das Alzheimer wäre. Nein, nein, das war nur der Grund, dass sie so ein bisschen verwirrt im Kopf war, der Treppensturz. Und die Davina war dann so pfiffig, sie ist ja eh die Krankenschwester der Familie. Und sie hat sich gesagt, komm her, Mama.

0: Das wünsche ich mir.
1: Beatrice Illy, die Schlagercharts Top 50. Ja, die ersten drei Plätze. Wie sind sie in der Kalenderwoche 22 belegt? Platz 3, Malte Kelly mit Frei. Platz 2 ist Beatrice Illy mit Alibi, mit ihrem neuen Song, der mittlerweile schon 11 Wochen dabei ist. Und Platz 1, Trommelwirbel, ist Malte Kelly mit Ein Kuss in Paris. 4 Wochen ist sie dabei mit dem Song und in der letzten Woche war sie auf 2, hat Beatrice überholt. Und hier ist Ein Kuss in Paris, Malte Kelly, Platz 1.

Wenn man in einer Zweiraumwohnung wohnt und dann noch auf dem Dach eine Dachgeschosswohnung hat, dann wird es mal ganz, ganz schnell über 36 Grad in der Wohnung. Wir haben hier so, naja, normale Temperaturen. Wir schwitzen nicht in der Wohnung, aber wenn man dann raus geht und dann auf der Terrasse, dann bam, hat man voll einen Weg. Hier ist dann der Zaun Zweiraumwohnung 36 Grad.

Mega Comeback steht uns bevor, und zwar Mark Medlock. Er kehrt nach 10 Jahren wieder auf die große Showbühne zurück. Und eine Rentnerin hat ihn dazu gebracht. Wahrscheinlich war sie ein großer Fan von ihm und hat gesagt, du musst wieder singen, du musst wieder auf die Bühne. Und er hat es getan. Er arbeitet fleißig an seiner neuen CD. Und so wie sie gerade auf den Markt kommt, werden wir sie hier in der Kaffeezeit natürlich spielen. Hier ist Mark Medlock mit Summer Love.

Das Europawetter für heute am Dienstag, den 26.05. Also ich komme mir vor, als wenn ich schon im Juni oder im Juli wäre, ne, bei diesen Temperaturen. Okay, wollen wir mal drauf schauen aufs Europawetter.

Es geht los wie immer mit Athen. Athen meldet heute am Dienstag 30 Grad Sonnenschein pur. Madrid 32 Grad Sonnenschein pur. In Paris, da scheint auch die Sonne und bei 33 Grad. Eine kleine Abkühlung bekommen wir heute in Stockholm. Da regnet es so ein bisschen und die Temperaturen liegen da bei 20 Grad. Bukarest meldet wieder Sonnenschein pur bei 27 Grad. In Moskau, da regnet es zurzeit bei 13 Grad. Warschau meldet wieder Sonnenschein und bei 26 Grad. Eigentlich regnet es ja immer in London und ist immer bewölkt, aber heute in London, da scheint die Sonne aus allen Löchern und 34 Grad. Und wir können uns in Oslo wieder leicht abkühlen bei 20 Grad und einer leichten Bewölkung. Temperaturgleich sind die beiden letzten Länder, die ich habe, einmal Rom und einmal Wien, also Italien und Österreich. Da scheint die Sonne aus allen Löchern bei 31 Grad jeweils. Wir hier in Niedersachsen, in Hameln, Bad Pyrmont und genauer gesagt in Afferde, haben wir etwas wärmer, 32 Grad Sonnenschein pur. Ich sag ja, wie soll das denn halt im Sommer werden, wenn tatsächlich nächsten Monat oder Juli Sommer ist? Ich bin echt gespannt, wie das Wetter dann wird. Und ich sage ein herzliches Willkommen in der zweiten Stunde von Kaffeezeit. Wir gehen zurück in den 80ern. Wir gehen in die Disco, wo noch eine Disco war. Und die Bee Gees waren ja damals ganz groß in der Disco-Zeit. Und hier ist der Song Staying Alive. Euch eine schöne zweite Stunde Kaffeezeit.

0: Simple Red mit Fairground, eine schöne Samba hier bei uns in der Kaffeezeit. Weiter geht's mit Olaf, der Flipper, also von den Flippers der Olaf. Und der hat keine Probleme, nur Problemo.
1: 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Warst du schon mal in Italien?

0: Olaf, der Flipper, erfolgreich total unterwegs. Ja, wir schalten jetzt mal rüber nochmal ins Büro von Bruce Willis und Hans-Jürgen. Und ich weiß ja nicht, ob Bruce Willis wieder ein Problem hat. Irgendwie hat er was mit Radiostimmen zu tun. Wer weiß, was er da hört. Hier ist Bruce Willis und sein lieber Kollege Hans-Jürgen in der zweiten Stunde.
1: Hallo Leute, mein Name ist Bruce Willis und ich habe den härtesten Job der Welt, nämlich Ehren.
2: Morgen, Bruce.
1: Ja, Mann. Gottverdammter Morgen, Hans-Jürgen. Sei mal bitte still. Ich bin gerade im Gespräch.
2: Mit dem Radio?
1: Hast du noch nie was davon gehört, dass die Geister durch das Radio Kontakt mit den Lebenden aufnehmen?
2: Bruce, daran glaubst du doch nicht etwa.
1: Natürlich nicht. Ich weiß es. Man muss nur eine Frage stellen. Hallo? Ist da jemand im Zwischenreich? Da. Hello? Was willst du? Oh mein Gott, der Geist will mich holen.
2: Bruce, das war nur irgendein Sender, der Howard Carpendale spielt.
1: Du verdammter Ignorant. Wenn Howard der Geist heute Abend kommt und dich mitnimmt, dann wirst du anders denken.
2: Das ist wahr. Aber ich bin da zuversichtlich.
1: Moment. Großer Geist, wo bist du gerade?
3: In einem unbekannten Land.
1: Ist das gruselig. Weg mit dem Radio.
2: Bruce, das war Karel Gott.
1: Du kennst Gott mit Vornamen? Wunderbar. Wenn ihr Freunde seid, dann sag ihm, ich misch mich nie wieder in seine Angelegenheiten ein.
2: Guter Entschluss. Ich werd's ihm sagen, wenn ich ihn treffe.

0: 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Die ersten Erdbeeren liegen in den Regalen, Spargel hat wieder Saison und knackig frischer Salat wird geerntet. Es fällt auch auf, dass beim Einkaufen immer öfter Wert auf Regionalität und Frische gelegt wird. Doch woran erkennt man wir richtig, dass das Obst wirklich frisch in dem Supermarkt ist? Das weiß Mike Wirth.
1: Damit Obst und Gemüse frisch im Supermarkt landet, sind kurze Wege, eine durchgehende Kühlung und eine schnelle Verteilung in die Märkte entscheidend. Wenn Früchte später und reifer geerntet werden können, entfalten sie ihr maximales Aroma und bilden Nährstoffe. Nach dem Einkauf kommt es dann auf die richtige Lagerung an, sagt Diane Buckstegge von Rewe.
2: Erdbeeren beispielsweise, die lagert man am besten ungewaschen und locker ausgebreitet im Kühlschrank. Spargel sollte idealerweise ungeschält und in ein feuchtes Tuch eingeschlagen im Gemüsefach gelagert werden. Und Salat, der sollte auch am besten kühl gelagert und erst direkt vor dem Verzehr mit kaltem Wasser gewaschen werden.
1: Besonders wichtig ist eine enge Zusammenarbeit mit regionalen Erzeugerbetrieben. Dazu gehören Saisonpläne, abgestimmte Erntemengen und Erntezeiten sowie regelmäßige Qualitätskontrollen. Im Regal erkennen wir Frische dann hauptsächlich am Duft und auch optisch.
2: Salatblätter sollten saftig wirken und nicht welk oder trocken aussehen. Beeren duften intensiv, wenn sie frisch sind, und man sollte immer auf Druckstellen und Feuchtigkeit in der Verpackung achten.
1: Übrigens, regionale Saisonware hat meist einen besonders intensiven Geschmack und hohe Qualität.
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In 2 Wochen ist es endlich soweit. Da macht die legendäre Country Band Truckstop in Höxter an der Weser statt. Am 7.6. treten die da live auf. Ab 16 Uhr kann man sie dann erleben. Sie haben mittlerweile ein neues Studioalbum aufgenommen, das da heißt Freiheit. Und ich habe 2 Titel mal rausgesucht. Einmal, ich möchte so gern Dave Dudley hören, Truckstop, und danach Der wilde, wilde Westen. Also nicht vergessen, übernächste Woche, also nicht dieses Wochenende, da drauf das Wochenende, am 7. Juni. Wir sind schon im Juni. Ist ja unfassbar, mal auf dem Kalender nochmal genau gut. Tatsächlich, nächste Woche sind wir schon im Juni. Ist ja Wahnsinn. Also am 7. Juni, da sind die Truckstop zu Gast in Höxter live on air, open air sogar. Und ich hoffe, das Wetter ist dann genauso gut wie heute. Nicht, dass wir dann einen nassen Hintern bekommen. Also, jetzt geht's los mit Truckstop. Ich möchte so gern Dave Dudley hören. Und im Anschluss, der wilde Wille Westen fängt natürlich hinter Höxter an. Bitteschön. Musik.

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1: Gut gelaunt in den Dienstagnachmittag am heutigen 26. Mai, der sich so anfühlt wie Hochsommer. Gut, wir machen weiter mit Musik und dann sehen wir mal ein bisschen weiter, was noch gleich kommt. Aber ich denke mal, immer noch gute Musik. Ah ja, den habe ich auch noch hier dabei, diesen Pietro Basile, der ja von den Sängern. Ach, ich schaue erst mal nach und dann sprechen wir mal weiter drüber über Pietro Basile. Aber hier ist mal wieder gute Musik, 15:43 mittlerweile und hier ist Kaffeezeit.

Pedro Basil. Im letzten Jahr hat er in Deutschland durchgestartet beim Schlagerboom 2025 bei Florian Silbereisen. Und er bekam einen Ritterschlag von seinem damaligen Idol Eros Ramazzotti. Und er hat ihn persönlich angerufen und hat gesagt, Mann, Junge, du machst das richtig toll und alles. Und mit der Version von Jana, eigentlich Jana gab es ja mal von Wolfgang Petri und er, der Pietro Basil, hatte eine Partyversion draus gemacht, auch mit den Draufgängern zusammen und wurde natürlich zum Ritter geschlagen von Eros Ramazzotti. Ja, das hat nicht jeder Künstler heutzutage, der von seinem damaligen Idol, sag ich mal so, zum Ritter geschlagen wird. Ja, und hier kommt Pietro Basil mit seinem neuen Song Buongiorno. Und natürlich bleiben wir so ein bisschen italienisch. Und dann ist auch so langsam meine Sendezeit für heute vorbei. Es war wieder köstlich toll hier heute. Aber ich verabschiede mich ja gleich nochmal persönlich vernünftig. Aber hier kommt der geschlagene Ritter von, der hier zum Ritter geschlagen würde, von Eros Ramazzotti, der Pietro Basil mit Buongiorno. Hey!

Pedro Basel, der Shooting Star im vergangenen Jahr. Und er ist richtig mega gut. Gut. Okay. Jo.

Ja, ihr Lieben, das war Kaffeezeit am heutigen Dienstag. Ich hoffe, ihr habt nicht ganz so geschwitzt, wie ich es hier. Nee, ich habe ja gar nicht geschwitzt hier unten. Was ist hier nicht denn da? Nee, hier unten war es sehr schön kühl hier bei mir im Studio. Das ist immer der Vorteil, aber im Winter, da friert man auch. Man friert eigentlich hier immer, wenn man keine Heizung anmacht. War schon wieder fast zu kalt für mich hier. Nächste Woche gibt es wieder eine neue Ausgabe, Kaffeezeit von 14 bis 16 Uhr. Was haben wir denn da für Datum nächste Woche eigentlich? Muss ich mal auf den Plan gucken hier. Nächste Woche sind wir schon im Juni. Da haben wir schon den 2. Juni. Wahnsinn, Wahnsinn, Wahnsinn, Wahnsinn, wie die Zeit vergeht. Bald haben wir dann die Sonnenwende, dann ist das halbe Jahr wieder rum. Ja, ja, so ist das. Nächste Woche, wie gesagt, am 2. Juni gibt es dann eine neue Ausgabe Kaffeezeit. Und bis dahin, lasst euch nicht ärgern, bleibt uns gesund und vor allen Dingen viel trinken bei der Wärme. Ja, fehlt mir noch was? Ja, eigentlich nicht, ne? Gut, da haben wir ja alles gesagt. Doch, eins muss ich noch machen, und zwar mich vernünftig verabschieden von euch. Wie immer sage ich nur Tschüss, Servus, Dritzli und Hallöchen, habt eine schöne Zeit. Bis dahin, euer Micha. Bye, bye, tschüssi. Und ich bin jetzt raus.

So, da sind wir wieder. So, und hatte ich gerade im Hintergrund vergessen, den Kanal auszumachen, nicht da hier irgendwas landet, was hier nicht herkommt. So, meine Lieben, an dieser Stelle möchte ich euch begrüßen zur heutigen Mixer-Party am Dienstag. Pünktlich 16 Uhr auf Sendung gegangen, bin ich richtig stolz drauf. Ja, ich hänge ja hier schon wieder eine ganze Weile an dieser Kiste, habe mir auch die letzten 2 Stunden angehört, Kaffeezeit, um genau mal zu lauschen, was er denn so für Musik spielt, und ich kann euch versichern, das ist auf jeden Fall hier die nächsten 4 Stunden. 4 Stunden spielen wir heute hier, Mixer Party nicht dabei. So, und damit ihr auch wisst, was ihr eingeschaltet habt, dann werde ich euch das natürlich auch noch erzählen. Hier ist das SVR Hanse Radio mit mir am Mikrofon live, der Klaus. We hope you've enjoyed this journey.

So, nun will ich natürlich an dieser Stelle auch alle Hörer, die ganze Hörergemeinschaft begrüßen. Ganz speziell natürlich unseren Sendechef, den, ja, jetzt muss ich jetzt mal gucken, oh, hier kommen die ersten Nachrichten schon rein. Naja, also, den Pino an dieser Stelle sei gegrüßt, den Siggi in Dresden und die Heidi und die Anja und die Ramona im Schwarzwald, Jenny in Dessau und alle Freunde und Bekannte. Genießt ganz einfach die nächsten 4 Stunden.

So, nicht, dass da die ersten durcheinander kommen. Also heute zum Dienstag 16 bis 18 Uhr immer reguläre Sendung. Ab heute aller 14 Tage gibt es von mir hier im Doppelpack 4 Stunden volle Breitseite. Und am Freitag beginne ich schon 15.20 Uhr nach den Nachrichten mit einem Warm-up und für die reguläre Zeit 16 bis 18 Uhr. Das, um das nochmal ganz schnell zu erklären. Alles andere findet ihr natürlich auch im Sendeplan. So, was wollen wir heute machen? Nach dieser vielen, vielen Musik, die ich nun auch schon gehört habe über Pfingsten und gestern auch Rockklassics gespielt, 2 Stunden, will ich mich heute musikalisch nur mit Coverversionen aus dem Jahr 2026 beschäftigen und pack natürlich noch die Synthie-Pop und Elektromucke mit dazu, damit es ein richtig schönes, rundes Programm wird. Und dazu wünsche ich euch natürlich viel, viel Spaß und eine gute Unterhaltung. Los geht's mit meinem ersten Angebot aus diesem Jahr. So, Modern Talking lässt grüßen musikalisch. Atlantis is calling und hier sind sie, French.

Ja, da haben wir es geschafft, schon den ersten Titel als Einstieg. Atlantis is Calling, Modern Talking. Wie gesagt, hat es das Original geliefert oder haben das Original geliefert in den 80er Jahren. So, ich hatte ja angekündigt, die heutige Musikmischung Remixes aus dem Jahr 26 und das natürlich gepaart mit richtig schönen Synthi und Elektropop. Und ein solcher kommt jetzt von Visage. Fade to Grey kennen wir aus den 80ern, hier neu aufgelegt 2026.

Future. Fate Grey, das waren sie. Visage, das Original. Wie erwähnt schon aus den 80er Jahren. Wir wollen heute die 26er Remixes mischen. Ganz einfach mit Synthie-Pop-Musik aus vergangenen Tagen. Und da will ich euch natürlich gleich mal End One zum Besten geben. Natürlich auch eine gecoverte Version von Harpo aus dem Jahr 97. Der Movie Star.

Tja, unverkennbar, aber der Sound ist natürlich total geil. Steve Nagavi von And One aus Berlin, der Movie-Star, die 90er Jahre. Der nächste Titel kommt aus den 80er Jahren. Secret Service kennen wir natürlich auch aus Schweden. Flash in the Night, und das ist natürlich auch diese aktuelle Version von diesen Herren.

Flash in the Night, das war also der Blitz in der Nacht von Secret Service. Ich hatte ja gestern auch so einen Gedankenblitz, und zwar am Tag, als ich an meiner Datenbank gearbeitet habe. Dann dachte ich mir, mein Gott, irgendwie mal so eine Sendung mit nur Cover, volle Banane am Stück, das wäre doch auf alle Fälle mal was. Und das will ich natürlich heute tun, und ich bin gelandet bei Bad Boys Blue, World Without You, Michelle, das Jahr 26, klingt dann die ganze Chose so.

Ja, meine Lieben, herzlich willkommen alle neu dazugekommenen Hörer hier auf SWR Hansa Radio. Ihr seid hier bei meiner Mixer Party mit mir, dem Klaus, und heute in doppelter Länge zwischen 16 und 20 Uhr gibt es heute richtig schöne, gut gemachte, das meiste im Dream Dance Sound Remixes 2026 und das gepaart mit richtig schöner Synthie-Pop-Musik, und auch ein Hathaway ist mit dabei mit seinem riesengroßen Erfolgstitel What is Love?

Ja, eine gelungene Version, wie ich finde, der New Generation Mix von Baron. Und das war er, Hathaway. So, noch so ein Ding obendrauf kommt von Laura Brenniger. Auch das Musik aus den 80ern. Und hier ist sie, Self Control.

Laura Brenniger mit Self Control. Und da graben wir uns durch die 80er Jahre und das Ganze mit Remixes heute. Und als ich dann heute so nochmal über meine Playlist drüber gegangen bin, das ein oder andere noch ergänzt habe, da habe ich festgestellt, die ganzen Maites waren nicht dabei, die Helene nicht, die Florianer waren auch nicht dabei. Was mache ich denn? Sollte ich da vielleicht mal eine Extrasendung machen, damit wir diese auch mal loswerden oder nicht? Ich will eine Wunschmusik spielen und die, also was heißt eine Musik, die schicke ich in den Schwarzwald. Elton John, Nikita, kennen wir ja und das ist auch so eine richtig schöne, geile Version aus diesem Jahr.

Tja, Elton John lässt musikalisch grüßen aus den 80ern mit seinem Erfolgssong Nikita. Und im Übrigen, wer eine solche Schmuse- und Kuschelmusik mag, den empfehle ich morgen Abend ab 20 Uhr auf diesem Kanal. In Vertretung mache ich eine Sondersendung und das dann schon mal zum zweiten Mal mit diesem Thema. Mindestens 2 Stunden lang richtig schöne Musik zum Punkt, Punkt, Punkt, Punkt, Punkt. So, was wollen wir jetzt machen? Wir machen den nächsten Block mit Cindy Popmucke und die beginnen wir mit Camouflage, The Specials, Love.

Tja, die 90er mit Camouflage und wir sind in einer kleinen Dreierrunde mit Synthi Popmusik aus vergangenen Tagen. Aber der nächste kommt vom aktuellen Album von Mesh und das ist eine britische Synthi Popband, die auch schon seit den 90ern unterwegs ist. Exile.

Tja, schon eine richtig schöne, geile Mucke. Mesh Exile aus dem neuen Album Druck. Frisch, kann man sagen, im Januar erschienen. Kann ich einfach nur empfehlen, total super. So, zur Synthie-Pop-Musik gehören natürlich auch ein paar deutsche Sachen mit dazu. Und wenn schon deutsche Synthie-Pop-Mucke, dann sollte es auf jeden Fall so sein, dass der Peter auch mit dabei ist. Und der hat auch so ein Projekt mit Chiller gemacht. I Feel You, Leben 2004. Peter Höppner.

Das Jahr 2004, Schiller und Höppner, I Feel You. Tolles Album übrigens, kann ich euch echt nur empfehlen. Und wenn man sich überlegt, wie lange das schon wieder her ist, 23 Jahre, das ist schon echt der Wahnsinn. Wir kehren zurück zu den Coverversionen und Neueinspielungen und Remixes des Jahres 26. Und da können wir hier begrüßen Smokey, das Ganze mit San Francisco B. Los geht's für euch, viel Spaß.

So, das war eine wunderschöne Cover-Remake von San Francisco Bay mit Smokey Grabausch Music. Und das war sie, die Radioelle. Da gibt es auch noch was Längeres davon. Ganz, ganz toller Titel. Aber wir wollen ja keine Maxis heute spielen, sondern richtig schöne, gut gemachte Singles und gut gemachte Remixes. Willkommen hier auf diesem Kanal des SVR Hanse Radio. Ihr seid hier bei der Mix-Up-Party und heute die doppelte Portion bis 20 Uhr und will natürlich auch die nächsten Hörer, die frisch dazugekommen sind, begrüßen. Dem Siki, schön, dass du da bist und ich hoffe doch, dass dein Hörervolk auch mit dabei ist, denn ich habe jetzt eine richtig schöne Nummer von Pussycat und auch sie sind mit einem Remake neu dabei und das ist eher der Fund der Woche.

Sehr gut. Country-lastig gespielt. Das ist so ein Projekt, die nennt sich, hoppla, war das denn? Ja, das ist so ein Projekt, die nennt sich Country Diesel und haben sich Pussycat vorgenommen und haben das Ganze neu gemacht. Eine ganz, ganz tolle Geschichte. Und weil das so gut funktioniert, wollten wir ganz einfach, oder ich will noch einen hinterher schießen. Laila Harrison hat sich über die Bee Gees hergemacht. Und das ist so ein Titel, den möchte ich dem Siggi in Dresden widmen. Und weil ich unterstütze ihm ja heute auch, seine Sendung zu überbrücken, weil eigentlich hätte er schon unter dem Messer gelegen, aber das haben sie nun auch um eine Woche verschoben und er kämpft damit, dass es endlich los wird. Also Siggi, für dich ganz speziell Massachusetts.

So, dieser Song gewissermaßen als Genesungsbonbon für diese Woche, für den Siki. Ich brauche dir ja nicht alles Gute zu wünschen, das haben wir so oft gemacht. In einer Woche ist doch hoffentlich die Messe gelesen. Einen mache ich noch in dieser Runde und wer natürlich diese Musik oder wer möglicherweise diese Musik mag, den verweise ich ganz einfach auf das morgige Programm. Ab 20 Uhr mache ich eine Sondersendung, die Vertretung für den Pino, weil er auch mal unterwegs ist, privat. Und da haben wir uns natürlich gedacht, da machen wir die zweite Runde für Kuschel- und Schmusesongs. Und da hat sowas auf alle Fälle seinen Platz. So, noch ein Dritten in dieser Runde in puncto Country Music. Olivia Newton-John hat dann auch mal eine Version geliefert. Und ich bring's euch Bang of Ohio.

Tja, das war sie. Olivia Newton-John, mein Klassiker aus den 70er Jahren. So packen wir dieses Country-lastige Instrumentarium beiseite, kehren zurück nach ganz einfachen neuen Versionen. Ein Klassiker übrigens von den Ronettes, was im Jahr 62 richtig gut gelaufen ist. Und wir kennen diesen Song ja auch aus einem ganz, ganz berühmten Soundtrack, Be My Baby, für euch.

Tja, wenn ich mir überlege, 1962 kommt das Original her, da war ich ja gerade mal 2 Jahre alt, das ist ja der totale Wahnsinn. Und wenn ich dann diese Musik höre, also Dirty Dancing, kann ich ja ehrlich zugeben, das war meine erste DVD, die ich gekauft habe, nachdem wir begrüßt worden sind von den vermeintlichen Rettern der Demokratie. Aber wenn man das heute neu drehen würde als Remake, ob die da alle Regenbogenklamotten anhaben? Aber wir wollen uns erstmal um die 70er Jahre kümmern. Eruption kennen wir ja auch, das Jahr 79, One-Way-Ticket, auch im Kesselbund ist recht oft vertreten. Und da gibt es einen richtigen schönen Dream Dance Remake.

Tja, das musikalische Einmal-Ticket mit Eruption und wir sind hier bei den Remakes des Jahr 2026, geknüpft natürlich ein Doppelpack mit Synthi und Elektropop und dann gibt's vielleicht noch das ein oder andere dazu und ansonsten wollen wir das bis 20 Uhr volle Kante durchziehen, denn das, was wir heute in dieser Liste nicht drin hatten, das haben andere vor mir gnadenlos gespielt und es hat ja auch echt alles seine Grenzen. Wir befinden uns in einer zweiten Stunde, 17 Uhr und 15 Minuten und eigentlich habe ich meine Playliste voll und ich habe überhaupt keine Zeit, übers Wetter zu reden. So, kennt ihr diesen Song noch? Die Gombe Dance Band, das war ja rund um Oliver Bend aus Hamburg, die Ende der 70er und Anfang der 80er Jahre und dann wurde es schon wieder ruhig.

Tja, und irgendwann werde ich mal in so einer Querbeet-Party das Original auch mal spielen von der Gobbe Dance Band. Gibt es übrigens auch eine ganz, ganz tolle deutsche Schlagerversion davon. Und auch das ist ein Thema, da habe ich auch gerade was vorbereitet. Aber dazu, das dauert noch 3-4 Stunden und 5-6 Tage, bevor wir uns mal über deutsche Coverversion der 80er Jahre unterhalten. So, ich habe auch gerade richtig ein schönes Bild reinbekommen von meinen Kitties, sind auf Hunderunde an einem See, wo sich immer die Hunde treffen. Ich bin echt begeistert. 5, ich glaube, es sind alles Lappis und die freuen sich im Wasser rumzutollen. Ich wünsche euch dort auf jeden Fall eine tolle Zeit und weil es so schön dazu passt, sind wir sowieso gerade dran mit der nächsten IBM Electronic Body Music, so ist ja die komplette große übergeordnete Abkürzung. City, Pop und Elektro mit VN, V-Nation für euch.

Tja, den Rest von diesem Titel, den schenke ich mir jetzt ganz einfach, weil das ist einfach nur noch Akustikteppich. Also total irre, englisch, irische Future-Pop-Band wie in Venetian. Und eigentlich ist es ja ein Mann, der singt selber, er schreibt selber, er produziert selber, der Ron Harris. Und dann wohnt er noch in Hamburg und spricht ein ausgezeichnetes Deutsch. Es ist einfach nur genial, hätte ich fast gesagt. So, mittlerweile können wir auch den Chef unseres Senders begrüßen, hier den Pino. Er war den ganzen Nachmittag auf der Flucht und kommt jetzt schweißgebadet. Als Hörer ist er dazugekommen, sitzt auch schon auf seinem Balkon. Und wenn wir schon über Synthie-Pop-Musik sprechen, dann will ich auch nicht die wichtigsten Leute der 80er Jahre vergessen, denn hier sind sie für euch in dieser Mixer-Party mit mir, dem Klaus, bis 20 Uhr heute. Depeche Mode.

Tja, die Briten, die haben es schon richtig gerissen in den 80er Jahren, Depeche Mode, als wirklich alle noch am Synthesizer gestanden haben und da diese Mucke gespielt haben. Das war schon, das hat echt gepasst. Wir sind in dieser Runde der Synthie und Elektro-Pop-Music und ich will euch eine Synthie-Pop-Band aus Mühlhausen, Thüringen vorstellen. Edenfeld, so heißen sie, Call Me aus dem Jahr 95.

Ja, Dagon Synthie-Pop-Band aus Mühlhausen-Edenfeld. Sollte man sich merken, Call Me aus dem Jahr 95. Und es gibt ja da einige Alben, die sich echt lohnen, sich zuzulegen. Aber so, in dieser Runde habe ich noch eine Band und da kommen wir doch mal zu Chrom. Das ist ja auch so eine Elektropop-Band aus Düren, made in West Germany, aus ihrem 2007 Album Only You. Nicht Only, sondern Only You. Los geht's. Wahnsinn.

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3: Nach Ärzte kann ich nicht stattgeben, aber ich habe eine Alternative dafür. Und auch das ist eine schöne, gelungene Coverversion. Ich hatte sie Anfang des Monats schon mal gespielt bei meiner Mix-Up-Party. Und hier ganz speziell nach Dessau für den Patrick. Kommen Sie, die Bösen.

So, das waren sie, die bösen Onkels, lassen grüßen, musikalisch natürlich richtig schön geil gemacht. Und ich denke mal auch, die Mischung ist eine gute Geschichte, weil ja die Synthie- und Elektropop-Musik ja auch ganz, ganz viel in Richtung Trends geht. Alleine schon den Instrumenten.

0: und den Arrangements geschuldet. Und wenn man heute die ganzen Remakes 2026 hört, dann kommt das dem ja eigentlich alles auch sehr, sehr, sehr entgegen. Und jetzt will ich euch einfach mal einen physischen Interpreten spielen. Eigentlich ist es ja der Sascha, aber der hat unter Dick Brev ja auch schon mal richtig abgeliefert. Und diese Musik will ich ganz einfach mal zur Ramona schicken, weil der Vorspann von diesem Titel, das ist eigentlich so richtig unsere Mucke. Viel Spaß damit. Der Wackelkontakt.
1: Hey, hey, hey.

Ja, Dick Brave, ganze 2 Tage alt, also der Fund der Woche. Dick Brave kennen wir ja, das ist hier der Sascha, einer oder derjenige, der sich mit Musik so ein bisschen auskennt und Stimmen erkennt, unüberhörbar. Wie gesagt, Dick Brave. Wir wollen natürlich auch bei diesen ganzen Coverversion 2026, ja auch wirklich immer Helene Fischer nicht vergessen und auch den Florian nicht vergessen, weil genau die spiele ich jetzt nicht, aber es gibt eine Dame aus den 80ern, sie war einfach Kult, leider mit 50 auch von uns gegangen, Andrea Jürgens, und das ist so eine richtig schöne, druckfrische Coverversion, Chinatown ist in New York, und damit will ich euch ganz einfach mal so ein bisschen an den alten deutschen Schlager ranführen.

So, und da wissen wir Bescheid, wo Chinatown liegt in New York. Das waren sie, die Andrea Jürgen. So, und einen habe ich noch. Auch ein Titel, tausendmal du, der Münchner Freiheit. Den habe ich auch ganz, ganz oft gespielt. Und ich habe ihn auch geremixt. Und diesen Remix habe ich mir schon am Freitag in meine Mixerparty reingelegt. Da will ich dann auf alle Fälle weiter mal so ein bisschen mehr, weniger von dieser Elektronikmusik spielen, weil ihr habt es euch einfach verdient. Hier für euch erstmal heute hier in dieser übelst langen Mega-Maxi-Mixer-Party. Bis 20 Uhr mit mir, den Klaus, live.

Tausendmal du, das war sie, die Münchner Freiheit. Und wenn ich jetzt so auf meine Uhr schaue, eigentlich fehlen uns einfach nur noch so ein paar Nebengeräusche, um den Sack der ersten zwei Stunden zumachen zu können. Das ist sie, die Mixer-Party mit mir heute live aus dem Elbe-Elster-Kreis. Sigi sagt immer aus Schönewalde, das liegt ja unterhalb von Jüterbock, falls man so die Deutschland-DDR-Karte vor Augen hat. Genau da komme ich her und will euch jetzt noch zwei Stunden auf den Wecker gehen mit meiner Musik. So, und da habe ich mir so überlegt, Mensch, dass die Springfield in Private, das ist ja auch so ein 80er-Jahre-Song, da gibt es auch so ein Unternehmen in Frankreich, die nennen sich French Remixes Hits.

Ja, wenn ich mir überlege, wie oft ich aus meinem Koffer als DJ diese CD von Dusty Springfield rausgesucht habe, rausgezogen und aufgelegt habe, einer der genialsten 80er Jahre Titel, French Remix, das ist übrigens auch so eine Truppe, die machen ganz, ganz, ganz tolle Remix von ganz bekannten Titeln. Und ihr seid hier auf dem SVR Hanseradio mit mir gemeinsam bei meiner Mixerparty heute in doppelter Länge bis 20 Uhr. Ups, was ist hier los? Irgendwie arbeitet das Programm elektronisch im Hintergrund gegen mich. New Generation wollte ich ankündigen. Auch eine richtige schöne Live-Formation, die sich auch beschäftigen. Richtig schön mit... Ups, was ist das denn? Mensch, Mensch, Mensch. Okay, ich lasse es erstmal laufen. New Generation mit einem Cher-Klassiker. Believe, das Jahr 26.

Tja, Believe Man möge mir diesen Start, diesen verunglückten Start verzeihen. Die Technik, die beherrscht uns eben. Und da müssen wir mal schauen, an was das gelegen hat. Das Wahnsinn, New Generation. Und als nächstes habe ich Neo für euch. Das wird euch auch nichts sagen, aber eine Coverversion der Oberklasse, kann man nicht anders sagen. Isante California hat uns in den 70ern das Original gebracht. Und naja, Annemarie Zimmermann und wie sie alle heißen, haben alle das gleiche Ding gemacht. Aber das sprengt für mich echt den Rahmen. Tornero. Klingt so ein bisschen wie Gigi D'Agostino. Jupp, Respekt.

So, das waren sie, die 70er Jahre. Isante California, wie gesagt, lassen musikalisch oder haben musikalisch grüßen lassen. Tornero und das Ganze ein richtig schöner, geiler Remake von Neo aus diesem Jahr. So, wir wollen natürlich auch alle neu hinzugekommenen Hörer begrüßen und das natürlich auch ganz, ganz speziell die Heidi in Dresden. Ich würde jetzt gern Cora spielen, aber da passt heute beim Sendethema nicht so richtig dazu, aber ich habe in meiner Freitagliste schon was für dich drin liegen, das hat so noch niemand hier gehört, verspreche ich dir. Wir wollen ganz einfach mit Coverversionen weitermachen und das natürlich auch für alle diejenigen, die Oldies verstehen. Creedence, Clearwater Revival, Have You Ever Seen the Rain, das Jahr 2026. Viel Spaß.

Tja, die Technik macht es heutzutage möglich, alles neu auf den Markt zu bringen, dass die Heide wackelt. So, mittlerweile haben wir es 18 Uhr und 17 Minütchen in dieser Mix-Up-Sendung. Und jetzt ist sie, die offizielle Verlängerung. Und das werden wir in Zukunft immer so handhaben. Alle 14 Tage, 4 Stunden am Stück. Und das ist auch genau die Zeit, die ich eigentlich brauche, um mich hier musikalisch richtig entfalten zu können. Und sollte sich einer fragen, wie der so eine Liste zusammenstellt. Boah, was soll ich dazu sagen? Also ich bin ja nach wie vor noch als DJ auch unterwegs und das schon seit 50 Jahren. Also ich bin gewissermaßen auch schon so ein richtiger alter Sack und habe ganz einfach mit Musik nur gelebt. Und jetzt habe ich so eine richtig schöne Version, Little Town Flirt. Kennen wir ja aus den 60ern von Del Shelton und aus den 70ern von Smokey. Und hier haben wir so einen richtigen schönen Doppelpack für euch. Und ich spule auch ganz, ganz schnell zurück, damit ihr diesen Song in voller Schönheit erleben könnt. Los geht's.

Ja, ich hatte schon meine Jingle-Abteilung fast vergessen. Was ist denn das hier auf meiner rechten Seite? Das hast du heute noch gar nicht benutzt. Da musst du doch gleich mal ein reinschieben. Also, ich brauche euch jetzt nicht mehr zu erzählen, dass ihr auf dem SWR Hanseradio seid. Was dabei nicht war, es ist die Mixer-Party mit mir hier aus meinem Sende-Küchenstudio live aus dem Elbe-Elster-Kreis mit euch, der Klausen, das Ganze bis 20 Uhr noch, 18:23. Es wird Zeit für die nächste Runde der Synthie- und Elektropop-Music und die beginnen wir natürlich mit einem Mann, der ganz besonders wichtig in dieser Szene ist, weil er so vielfältig ist wie kein anderer.

Ja, unüberhörbar. Die Stimme von Peter Höppner und die kennt man ja von Wolfsheim. Er ist ein deutscher Musiker, Songwriter und Musikproduzent, obendrein 1967 geboren. Also ja, eigentlich noch ein Jungspund. Yo! 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Das ist ja was, was mir ganz besonders gefällt. And One aus den guten alten Zeiten.

Sind die Popmusik aus deutschen Landen gewissermaßen nicht Deutschland, sondern auch Berlin? Und End One ist ja eine Band, die über das Jugendfernsehen 1199 in die Öffentlichkeit getreten ist. End One mit Buddy Company aus 2006. So, wir kommen hier als nächstes zu einer Band, die kann man eigentlich relativ schwer einordnen. Man kann da lesen, 1999 haben sie sich gegründet, bis 2008, dann haben sie sich aufgelöst. Monumentaler Dance, so wird das eingeordnet, mit gregorianischen Vocals im Trends- und Techno-Sound. Und wir reden natürlich nach drei Studioalben hier von Enomini für euch. Als Wunschmusik für die Jenny.

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1: So, Nominee, gewissermaßen für mich so die Antwort auf Enigma, was ja ein paar Jahre vorher stattgefunden hat. Ja, die Synthie-Pop-Musik. Und da habe ich natürlich noch einen Wunsch anzulegen. Solar Fake, auch ein Synthie-Projekt aus Deutschland. Und das Ganze mit If Were You.
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So, ein bisschen Wunschmusik aus der Ecke der Synthie- und Elektro-Pop-Music Solar Fake. Und abrunden möchte ich das Ganze natürlich noch mit einem letzten Titel in dieser Elektro-Runde. Welle Erdball, das sind die Jungs, die kommen aus Hannover, auch 1990 gegründet und sind bei ihrer Musik immer dabei, minimalistisch, mit

Tja, das war sie. Welle Erdball, mal ein kleiner Beitrag aus meinem Mix-Up-Studio. Und das ist auch schon eine ganze Weile her, 1996. Das waren sie. Welle Erdball aus Hannover. Wir packen die Synthie-Pop-Musik beiseite und kümmern uns um die nächsten Cover-Versionen. Und da haben wir ja schon einen Titel von Phil Collins am Start. Another Day in Paradise. Und das ist der Baron mit dem New Generation Mix.

so waren sie die 80er Jahre mit Phil Collins, Another Day in Paradise. Wenn ich auf meine Statistik der heutigen Sendung schaue, also Namen sehe ich nicht, aber Zahlen sehe ich, und da will ich mich jetzt schon mal bedanken bei allen Hörern, dass ihr mir so stabil die Treue haltet, dass... Na, wäre jetzt Quark, wenn ich sage, das hätte ich nicht erwartet. Na klar erwarte ich das von euch, dass ihr dabei bleibt, wenn ihr einmal eingeschalten habt. Und solange wie ihr die Musik gut findet, dann bleiben auch die Zahlen hängen. Und ich kann davon ausgehen, das kann ja wohl, glaube ich, eine Erklärung dafür sein. Und jetzt will ich mir natürlich auch mal eine Wunschmusik erfüllen, denn mein Song, also einer von doch einigen aus den 80er Jahren, die hängen geblieben sind, Stevie Wonder, I Just Called to See I Love You. Und da habe ich so eine geile Version aufgerissen. Das ist auch so ein Pfund der Woche, gerade mal 10 Tage, 12 Tage alt, nein, nicht mal 8 Tage alt.

Ja, das braucht der Klaus auch mal, so eine richtig schöne persönliche Wunschmusik. Und ihr könnt euch das ja gar nicht vorstellen. Ich höre hier alles unter riesengroßen Kopfhörern. Das ist so genial. Also, wenn ihr mal einen Tipp von mir haben wollt, wie ihr Musik genießen wollt, legt euch ein paar richtig schöne, gute Kopfhörer zu, die eine richtig schöne, tiefen Basswiedergabe haben und dann schön in einer gemütlichen Hörlautstärke, nicht laut, sondern so, dass man die Instrumente auch aller Orten kann. Das ist einfach nur irre. El Conto Pasa ist ja auch so ein Titel aus den 60ern, glaube ich, von Simon Art Garfunkel. Habt ihr den schon mal in einem richtigen schönen Country-Style gehört? Auch das ist ein Netzfund des Monats. Lasst es euch mal richtig schön durch die Ohren laufen.

So, meine Lieben, 19 Uhr und 1 und damit haben wir auch die 3 Stunden geschafft. Ist also auch der dritte Sarg zu, können wir beiseite stellen. Und jetzt bleiben uns natürlich noch knapp 60 Minuten übrig. Und ihr seid heute hier bei der Mixer-Party in doppelter Länge mit mir, dem Klaus. Und ich begrüße euch auf dem SVR Hanseradio. Alle Zuhörer ein herzlich willkommen und ich habe hier wieder eine schöne Musik da liegen. Da habe ich auch eine kleine Episode zu Never Walk Alone. Da hatte ich irgendwann, schon eine Weile her, mal eine Version gespielt und da hat natürlich dann gleich mein Bette geschrieben, ja, das Original wäre besser gewesen und jetzt habe ich hier so eine Country-Version da und ich denke mal, das hat's und damit sind wir bei Cover-Versionen aus dem Jahr 2026. Viel Spaß damit.

Never Walk Alone. Das ist für mich so ein Titel der Oberklasse. Da gibt es echt ein paar interessante Coverversionen dazu. Aber das ist sowas ganz, ganz druckfrisches im Country-Style. Kann man haben, auf jeden Fall. Gary and the Peacemakers. Wir sind heute bei Coverversionen. So, der Pino, der hat sich mittlerweile auch verabschiedet und dem habe ich noch ein paar Kopfhörer empfohlen, mit ins Bett zu nehmen, damit er natürlich auch den nächsten Titel richtig genießen kann. Und Cora machen wir ja heute nicht, weil es passt ganz einfach nicht rein. Ja, und ich könnte mir es auch gar nicht vorstellen, dass es da einen solchen Remix im Trendsound gäbe für das Jahr 26. Aber für die Heidi habe ich toll und toll hier Eleni, und das ist natürlich auch eine super Version. Und wer eine solche Schnuffel-Kuschel-Schmusemusik mag, den möchte ich ganz gern morgen 20 Uhr einladen auf diesem Kanal. Dort machen wir einen zweiten Teil in Vertretung für den Pino. Und das Gute an der Sendung ist, ich beginne 20 Uhr, hab bis 22 Uhr Sendezeit, und was danach passiert, da lassen wir uns einfach gemeinsam überraschen. Aber jetzt erstmal viel Spaß mit Toll and Toll, Eleni.

So, meine Lieben, ich habe hier so ein kleines Muster in meiner Playlist drin, aber jetzt nochmal ganz schnell zu Eleni. Also wer diese Musik mag, dieser Titel liegt schon in der Playlist für morgen Abend ab 20 Uhr drin im Originalen und dann gibt es echt 2 Stunden und mehr am Stück. Nur schöne Musik zum Träumen. Könnt ihr eigentlich morgen schon mal schön Rotwein kaufen, am besten noch 3 Flaschen in Reserve, eine schöne Kerze, ein paar Salzstangen und dann könnt ihr euch das echt gut gehen lassen. So, für alle diejenigen, die Coverversionen mögen, und ich sehe das ja an den Zahlen, also die bleiben immer noch richtig schön stabil, will ich natürlich nochmal CCR spielen für euch. Auch das eine richtig schöne Nummer, die aus Ende der 60er Jahre kommt, Cuttenfields.

schöne Nummer im Country-Style, Cotton Fields von CCR aus den Ende der 60er Jahre. So, meine Lieben, zwei Titel brauche ich noch, um in die nächste Synthie-Pop-Runde zu kommen. Und das will ich natürlich auch tun, mal mit ein paar italienische Songs. Und beginnen werde ich hier mit Ricky Poveri und das natürlich auch im Techno-Remix. Klingt schlimmer, als das Ganze klingt. Viel Spaß damit.

So, ihr Lieben, das war meine laufende 45 in dieser riesengroßen, doppelgepackten Mix-Up-Party. Und ich hatte es ja versprochen, zwei Sachen machen wir noch. Und Drupi ist dann die Nummer zwei. Und bevor ich mir hier die Zunge zerbreche, will ich es ganz einfach wirken lassen. Denn den Song kennen wir auf jeden Fall aus den 70ern.

Tja, 18. Quatsch, was sage ich? 18. 19.22 Uhr haben wir es in der vierten und letzten Stunde der Mixerparty mit mir, dem Klaus. Und nun haben wir erstmal das ganze Gedöns weg. Und jetzt kommen wir zur nächsten Runde Synthi und Elektro-Pop. Und da will ich natürlich die nächste Musik zu unserem Pino schicken nach Stralsund. Denn diese Truppe kommt aus Neubrandenburg, bleibt faktisch gesehen auf dem eigenen Grundstück Mellotron.

Ja, aus Neubrandenburg, Mecklenburg-Vorpommern lässt grüßen, weil wir Ossis eben heute können. Das ist einfach so. Wir sind bei Sinti Popmusik Dark Wave und ich habe hier eine Dame, Sarah Knox, ihr Künstlername, und eigentlich ist sie 1971 geboren in Luckenwalde, und das sind 40 Kilometer weg von mir. Das ist echt der Knaller. Ich habe sie auch schon live in den 90ern erlebt. Das ist einfach nur irre. Und das ist so die DDR-Antwort auf Endklag. Bitteschön, für euch.

So, machen wir so ein bisschen Erdkunde im Osten, also Mecklenburg-Vorpommern haben wir geschafft, Brandenburg hier, Teltow-Fleming-Kreis mit Luckenwalde haben wir geschafft. Nun wollen wir ganz einfach mal nach Sachsen-Anhalt rübergehen. Da gab es auch 2012 ein Projekt, was sich Lamy nannte und auch richtig schöne, geile Synthie-Pop-Musik gemacht hat. Eigentlich nur schade, dass er genau an der Stelle aufgehört hat. Ich hätte es mir gewünscht.

Nun kann ich euch ja verraten, die junge Dame kommt oder aus Roßlau und da kann man sicherlich überlegen, wer steckt dahinter, hinter Lamy 2012. Also die Schlagerquote habe ich ja heute nicht bedient. Was soll ich dazu sagen? Also wenn irgendwann mal Maite Kelly auch so eine Musik macht, dann spiele ich das hier in dieser Sendung auch. Das war sie, Annemarie Eilfeld. So, und weil es gerade so richtig schön hart getanlastig zuging, will ich euch noch einen schönen Mash-up spielen. Eine Mischung aus Rammstein für alle Fans und Bonnie M. Ganz druckfrisch aus diesem Jahr 26.

Ja, das waren sie. Rammstein und Bonnie M im Doppelpack mit Rasputin und das natürlich aus diesem Jahr. Wir befinden uns ja heute bei der Mixer-Party mit Coverversion 2026 im Doppelpack mit Elektro- und Synthie-Pop-Musik. Und ich habe hier deutschsprachigen Synthie-Pop aus Köln, die Gruppe Klee. Für euch erinnere dich.

Tja, die frühen 2000er mit Claire aus Köln, erinnere dich. Und haben Sie gerade gelesen hier als Feedback, klingt ein bisschen wie Mia. Ja, vom Charakter der Musik vielleicht her, aber die Stimmen sind dann trotzdem etwas anderes noch. Point of View für euch, Stage Game.

Tja, ja, die 80er Jahre sind die Popmusik aus Deutschland. Point of View, Strange Game. So, was haben wir denn jetzt? 19.47 Uhr, zwei Titel habe ich für euch noch Zeit und jetzt noch großes Genrewechsel macht überhaupt keinen Sinn. Wir bleiben bei Synthie-Pop-Musik aus Schweden, Elegant Machinery und das Ganze mit Lost Little Robot. Damit sind wir im Jahr 94.

Electronic Body Music, sprich EBM, also wenn man das mal hört, das, was wir in den 90er Jahren richtig schön geil rauf und runter gespielt haben, Elegance Machinery aus Schweden, so, und jetzt kommen wir zu dem eigentlichen Titel Lost Little Robot und das Ganze mit Bibon Beton.

So, meine Lieben, und damit haben wir das Ende der Fahnenstange ja schon fast erreicht. Wir haben es 19:55. Oh, was war das denn schon wieder? Wow, krank. So, irgendwas haut hier mit dieser einen Taste nicht hin. Also da muss ich mal der Sache auf den Grund gehen. So, meine Lieben, jetzt will ich mich von euch verabschieden, denn es waren sie fast 4 Stunden.

So, das war sie, die Mixer-Party am heutigen Dienstag in einer XXL-Variante, die wir jetzt alle 14 Tage hier hinbekommen auf dieses Hanseradio von SVR. Ich bedanke mich bei allen Hörern, die mir hier stabil 4 Stunden lang die Treue gehalten haben. In der Hoffnung, dass euch meine Musikauswahl gefallen hat. Also ich denke ja, das war eine sehr, sehr gute Kombination mit diesen Dream Dance neuen Remixes und der Synthie-Pop-Musik. Auf jeden Fall war es ein guter Kontrast zu gestern Abend. Da habe ich ja den zweiten Teil der Rock Classics gemacht. So gewissermaßen als Sondersendung mal schauen, ob der Knut dann ab nächste Woche wieder da ist oder ob wir am Montag nochmal ein Maximal nachlegen. Aber morgen mache ich auch wieder so eine Vertretung für unseren Pino ab 20 Uhr, der auf Abwegen unterwegs ist. Und da gibt es mal keine Musik und Spaß, sondern ich mache, wenn ich Vertretung auf Mittwochabend 20 Uhr mache, immer so eine richtig schöne Kuschel- und Schmusemusik. Und da habe ich für morgen schon auch eine Liste vorbereitet, die hat so viele Stunden von Schmusemucke dabei. So, und ich denke mal, dass das da genauso viel Zuhörer werden wie vor 4 Wochen. Und dazu lade ich euch ganz, ganz herzlich ein. So, ansonsten kommt gut über den Abend und über die Nacht. Dann kann ich aus meinem Status auch die Werbung für diese Sendung rausschmeißen, denn das ist Geschichte, und packt dann schon mal die Werbung für morgen hinein. Und wenn es euch gefallen hat, dann sagt es ganz einfach weiter, denn wir können echt jedes Ohr gebrauchen.

So, 35 Sekunden bleiben mir noch und die will ich natürlich wenigstens auch zur Hälfte noch zerlabern. Macht's ganz einfach gut, lasst es euch gut gehen, träumt was Schönes und am besten ist, ihr trinkt jetzt nochmal ein richtiges, schönes, lustiges Getränk und damit ab geht's in die Nachtruhe. Macht's gut, ciao, ciao, euer Klaus.

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3: 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Hier ist Music Just for Fun. Schönen guten Abend.

was soll ich sagen? Schönen guten Abend an alle zugeschalteten Stationen. Schönen guten Abend an alle Hörer natürlich. Explizit von denen, wo ich weiß, dass sie zuhören. Im Vogtland, im Erzgebirge, in Bayern. Ach nee, in Franken. Hier in Niedersachsen und in Schleswig-Holstein, in Dithmarschen. Schönen guten Abend zu euch.

Was gibt's auf die Ohren heute Abend in den nächsten dann, ja, zwei Stunden, nicht mehr ganz, ne? Ist die Musik von The Radio Pirates, von Korkan, von The Backpack, von Chili. Und man mag mich schlagen, auch mal dann Talking ist dabei, ja.

Wir starten heute Abend mit einem Lied aus Dänemark, aus dem Jahre 1983. Gleichzeitig mein Intro, schön 8 Minuten 31. Musik von Digital Emotion. Auch wieder so ein Ding aus der Kategorie lange nicht gehört, aber doch irgendwo wiedererkannt. Dienstagabend, Music Just for Fun, Go Go Yellow Screen. So Freunde, auf geht's.

0: Musik aus dem Jahre 1983, Digital Emotion. Go, go, yellow screen. Digital Emotion wurde gebildet von dem niederländischen Choreografen Glenn van der Hoff und dem Sänger Steve D. Goede. So, jetzt gibt's ein paar Verbrauchertipps und dann geht's weiter mit Musik von den Radio Pirates.
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Michael Steigerwald und Josef Anginelli aus dem Jahre 87. What shall we do with the drunken? Ja. Ich glaube, das Ding kennt auch jeder, ne? Viel Spaß!

The Radio Pirates 1987, leicht abgewandelt das Ding. What shall we do with the drunken sailor? Nein. What shall we do with the drunken DJ? 1987, weiter geht es mit einem Track aus dem Jahre 89.

Musik von Con Can aus Kanada. City Pop Act von Barry Harris und Kevin Vane. Man könnte fast sagen, das ist schon so ursprünglicher Italo-Sound. Kommt aber aus Kanada. Bis jetzt etwas ab vom Mainstream, das Ganze aus den 80ern. Aber ich würde mal sagen, wir gehen ein bisschen zurück in den nächsten drei Tracks. Gehen ein bisschen zurück in den Mainstream. Auch wenn es schon ein bisschen abgedudelt ist, das Original ist dieses hier. Als nächstes Bag Bag. Viele von euch kennen es von R-Bias. Aus dem Jahre 85, Dial My Number. Minuten 9. Twelve inch extended version.

wie gesagt, am bekanntesten, das ist von R-Bias, Dial My Number. Hier ist eine Vorabversion, Back, Back. Also auf Deutsch übersetzt, Rucksack. Ein Jahr vorher kam dieses Ding hier raus. 1984, kennt jeder, Silver Pasoli. Ein bisschen Mainstream muss sein heute Abend. Entschuldigung. Kultscheibe Italo aus den 80ern, Around My Dreams.

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1: Hey hier, vamos a la playa. Lass uns mal zum Strand runtergehen. Das war vor dem Werbeträger. Und das ist Musik von The Style Council aus dem Jahre 1984. Rufe nach oben, shout to the top. Leadsänger Paul Weller, veröffentlicht 1984. Außerdem lange nicht gehört, aber doch irgendwo wiedererkannt.

The Style Council aus dem Jahre 84. Shout to the top. Weiter geht's mit Musik aus dem Februar 85. Aus Großbritannien, Go West. Aus dem Airplay kennt's jeder. Richtig schöne Nummer. We close your our eyes.

Nee, Klavier spielen tun die bestimmt nicht. Die werden wahrscheinlich Pilze pflücken. Aber was soll ich dazu sagen? Das Original Johnny Loves Jenny von Chili. Und das ist die deutsche Coverversion. Beides aus dem Jahre 81 von Conny Maureen. Johnny liebt Jenny. Wir machen weiter mit Musik aus dem hohen Norden, Musik aus Hamburg. November 87 kam die Nummer auf den Markt. Ich frage mich ja immer wieder, ob das Bohlen mit Dieter anders ist als mit Thomas, aber egal. Modern Talking in 100 Years.

Musik aus Hamburg, Chaos Töten sind aus dem November 87, Modern Talking in 100 Years. Die einzige Single-Auskopplung aus dem Album Garden of Venus. Bevor wir in die zweite Stunde starten, gibt es noch einen kleinen 12-Zoll Maxi-Mix aus dem Jahre 86. Company B. Fascinated.

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1: So, dann sag ich mal willkommen in der zweiten Stunde Music Just for Fun am heutigen Dienstagabend. Musik aus dem Juli 87. Einer der bekanntesten Titel von New Order. Aus Großbritannien, hier ist True Faith.

die bekannteste Scheibe von den Twins neben ihrem Top-Hit The Ballad Dancer. Aus dem Jahre 83, Not the Loving Kind. Ein Jahr später, im Jahre 84, kam die nächste Scheibe auf den Markt. Das ist Musik von Fun Fun.

Musik aus dem Jahre 83 aus Italien, Kano, Another Life. Davor hatten wir, wer kannte es nicht, Fun Fun, Happy Station. Ja, wenn ich die Ladies im Chat frage, wie alt seid ihr, how old are you, bekomme ich eigentlich immer nur blöde Antworten. Musik von Miko Mission. Juni 45 ist er geboren in Alessandria.

in 2000 angecovert von Master Blaster. How old are you? Das ist das Original von Miko Mission. Eine Scheibe haben wir noch für unsere Ladies hier. Und dann gibt es wieder ein paar Verbrauchertipps.

aus dem August 85, 12 Wochen in den Charts. Höchst platziert, Platz 21 damals. Max Him. Ich weiß nicht, ob es nur mir so geht, aber ich finde die Scheibe einfach nur, Entschuldigung, wenn ich jetzt sage, hammer.

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2: Wir bleiben im Jahre 81. Musik aus den Niederlanden, das ist Musik von Maywood. Lange nicht gehört und doch wieder erkannt, Late at Night.

veröffentlicht 1980 Maywood aus den Niederlanden, Late at Night. Und damit sage ich herzlich willkommen zur letzten halben Stunde Music Just for Fun am heutigen Dienstagabend. Wir machen noch einen kleinen Ausflug in die 70er und zwar ganz genau in den August 1978. Richtig schönes trojanisches Pferd, was ihr euch auf den Rechner auch öfter mal einfangt, ja? November 78, das ist Musik von Luth, The Trojan Horse.

Ich erinnere mich noch an Sendungen aus den 80ern vom NDR. Das war so 81 bis, ich glaube, 84. Komm und spiel mit mir. Deutsche Version von Sif Inger.

eines seiner größten Hits, Loverboy. Weiter geht's mit dem Track aus März 82 von und mit ABC. Here's the look of love.

Musik aus Großbritannien, ABC, The Look of Love. Yeah, yeah. Top 20 in den deutschen Charts damals, 1982.

13 Minuten vor Feierabend heute Abend. Und die Server sind gnadenlos. Die schalten Punkt 22 Uhr raus. Deswegen habe ich jetzt noch genau drei Titel für euch. Unter anderem Wiesen hier aus dem Jahre 87. Belinda Carlisle, Heaven is a Place on Earth.

Kultscheibe aus dem Jahre 1987, genau aus dem September. Aus dem gleichnamigen Album Heaven is a Way. Heaven on Earth, genau so heißt das Ding. Heaven is a Place on Earth. 87, Belinda Carlisle. Wer lesen kann, ist klar im Vorteil. Im Dezember 85 kam dieses Ding auf den deutschen Markt. Was für ein verrückter Montag, so wie gestern, ja. Der letzte Montag dieser Woche. Das sind die Bengals. Here's the Manic Monday.

So, Achtung Leute, ich sag ja, die Serververteilung, die Schaltung ist gnadenlos. Seht ihr, da ist es schon. Das waren wieder fast 2 Stunden am Dienstagabend. Oder falls ihr die Wiederholung hört, am Samstagabend. Music Just for Fun aus dem hohen Norden, aus Winsen an der Luhe, aus der Nähe von Hamburg. Mit dem Heiko. Ich sag danke, danke fürs Buchen, fürs Zuhören. Wer mit mir in Kontakt treten möchte, der kann über die Netzwerke unter Music Just for Fun mich anschreiben oder direkt per E-Mail ins Studio. studiowinsen@web.de. Was kann ich euch diese Woche noch ans Herz legen? Gleich geht's noch weiter mit Sabines Restevieh. Ach, Restekiste heißt das. Entschuldigung, verlesen. Wo genau ist bei mir nachzufragen? Ansonsten morgen Abend das Bergfest. Donnerstagabend euer Oldie-Date der Woche mit dem Thomas Flegel, die Retro-Charts ab 20 Uhr. Freitag ab 18 Uhr Sabines Wochenende. Und zu einer ganz unchristlichen Zeit am Sonntagmorgen ab 8 Uhr der Wachermacher mit Andreas. Bleibt mir nur noch, euch eine ganz, ganz, ganz tolle und nicht allzu verregnete Restwoche zu wünschen. Einen schönen Vatertag oder Herrentag bei uns hier Stadtfest in Winsen ab morgen Abend. Ich sag tschüss, bye bye, bis nächste Woche Dienstag, wenn es wieder heißt Music Just for Fun um 20 Uhr. Letzte Scheibe kommt jetzt, veröffentlicht 1982. Nicht ganz so bekannt, aber Musik aus Großbritannien, das ist Tight Fit. Wie gesagt, nicht ganz so bekannt, das ist Fantasy Island. Tschüss und bye bye, bis nächste Woche.

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1: Damen und Herren, in unserer Sendung auf der Bundesbahn nachts um 12:30 im Intercity von Bremen nach Fegesack sind wir jetzt im Speisewagen angekommen. Eben betritt Hans Kuckuck, der singende Kontrolleur, das rollende Restaurant. Das Schlürfen verstummt. Und jetzt klingt sie auf, die auf allen Strecken bekannte Weise.

So, ihr herzallerliebsten Herzekinder da draußen, da ist die Sabine. Nachdem sie jetzt ungefähr 25 Minuten, oder wie lang denn eigentlich, oh mein Gott, ich weiß es nicht, Herzblut geschwitzt hat, die halbe Welt narrisch gemacht hat, samt sich selbst. Herzlich willkommen. Wir haben jetzt nicht mehr so viel Zeit. Ich kann euch jetzt auch nicht mehr so viel erzählen. Fakt ist, wir spielen noch ein bisschen Musik. Ich stelle ein bisschen eine Playlist um, mache eine Restal-Playlist und alles wird gut. Wenn ihr wüsstet, was ich jetzt hier im Hintergrund alles getrieben habe und welche Worte aus meinem Munde kamen, das wollt ihr gar nicht wissen. Nein, das wollt ihr nicht. Oder doch? Oder? Nein. Ach ja, und wenn ihr ein Rauschen vernehmt, das ist ein gewisses Meeresrauschen von meinen Ventilatoren, die Wallungen, die ich habe, wegpusten.

Jürgen, du willst es nicht wissen, da würde es dir die Schamesröte ins Gesicht treiben. Da muss jetzt Bob auch noch mit, der Mali. Wenn ein Bayer, richtig einmal das Zetern und das Wettern und das Schimpfen anfängt, das haben sie jetzt alle gehört, im Umkreis von circa in der ganzen Siedlung, was so in mir vorging.

Des Weiteren schreibt der Sascha, er hat die Musik kann nur von mir sein jetzt. Ich bin wohl drauf. Was soll ich jetzt davon halten, Sascha? Was willst du mir sagen damit? Ich bin noch in Fahrt.

So, nachdem wir jetzt alle wieder schick und schön beieinander sind, schalte ich jetzt mal diesen Lüfter aus. Wartet's. Und schon wird's ruhiger und das Rauschen wird weniger. Die Luft wird auch weniger, aber das brauche ich ja heute sowieso keine mehr. Ich habe jetzt ein paar Lieder rausgeschmissen, weil uns bleibt ja nur noch so ein kleines kuscheliges Stündchen. Sabines Restall, eigentlich immer pünktlich, ich war's auch, eigentlich auch immer 2 Stunden, heute halt die abgespeckte Version. Mei, wir machen das auch nicht extra nochmal. Nein, das ist heute ein Restall, ein Diätessen. Ein Diätessen aus Bayern mit Grace Jones.

So, jetzt muss ich einmal hinaus, auch nachdem ich ja hinaus geschimpft habe, muss ich ein liebenswertes, ein wunderhübsches, ein tolles Danke hinausschicken. Erstens an den Harald Guttner, der mir im Hintergrund irgendwie versucht hat zu helfen, der selbst auf Sendung ist. Merci, Harald, du hörst es nicht, aber ich werde es dir nach der Sendung dann schon nochmal auf meine Art sagen. An den Heiko, der im großen Krankenstand ist, der jetzt irgendwie sich mit letzter Kraft geschleppt hat und mir ja ebenfalls geholfen hat, dass wir das jetzt hier ans Laufen kriegen. Und dann an euch Stationsbetreiber, die mir während dem ganzen Durcheinander hier alle irgendwie geschrieben haben, reg dich nicht auf, alles wird gut und dann ist es halt so und alles wird und Technik, die begeistert, ihr seid die Größten. Vielen lieben herzlichen Dank. Das Chaos ist perfekt aus Bayern. Jetzt macht's gleich einen Rumser. Jetzt macht es gleich einen Rumser und dann geht's weiter.

habe ich euch eigentlich schon mal gesagt, dass ihr totale Sonnenscheinchen seid. Totale Sonnenscheinchens. Und wenn ich euch nicht hätte, dann gäbe es auch diese Sendung nicht. Weil mit euch macht es wirklich, ihr seid wirklich die Besten. Die allerbesten. Und natürlich auch die Hörer, die, wie der Stefan da jetzt geschrieben hat, der sich dann doch noch freut, wenigstens noch die abgespeckte, das hat der Jürgen geschrieben, die abgespeckte Sabine. Ja, das wäre schön. Das wäre schön, wenn sie abspecken auch noch gleich könnte. Mein Gott. Vielleicht ist aber auch ein Hitzeopfer gewesen. Jetzt ist erst Mai. Wir hören uns dann im Herbst wieder. Nein, Späßle gemacht. Der ist auch so laut. Und Regler runter, Sabine. Frank Sinatra.

Light my fire. Jesus loves you. Jesus loves wahrscheinlich auch mich. Ich muss ein Sonntagskind sein, dass das so noch geklappt hat. Stellt euch vor, da suche ich die ganze Musik, freue ich mich, dass ich 2 Wochen Musik beieinander habe und dann kann ich es nicht spielen für euch. Geh. Der singt schon, hört ihr es? Ja, jetzt ist sie wieder da, gell? Kaum läuft's, schon kann sie wieder grinsen. So ein launenhaftes Luder.

Ingrid kommt jetzt noch. Ingrid, die macht uns jetzt nochmal Farbe ins Gesicht. Die geht jetzt nochmal richtig ins Blut um, kurz vor knapp. Oh mein Gott. Pleiten, Pech und Pannen alle 14 Tage hier mit mir, Sabine Srestal.

Also ich erzähle es euch, was hier geschrieben wird. Der Stefan schreibt, dieses Hare Krishna-Lied von vorhin, kennt ihr das überhaupt, dieses Bow Down Mister, das, was wir halt vorhin gehört haben, das habe ich damals in meiner Schulzeit mit meiner Freundin, das haben wir abgefeiert, das waren die Hare Krishna-Leute, die trugen immer orange Klamotten. Schreibt er eben Hare Krishna, schreibe ich zurück, die trugen orange, heute tragen sie die Farbe im Gesicht. Dann, das. Dann schreibt, kommt jetzt meine Lieblingstina ums Eck und fragt, warum es hier so ruhig ist. Getina, wärst du doch vorhin dabei gewesen. Und der Sascha schreibt, er wäre gern dabei gewesen, als ich so ausgeflippt bin, mit Aufnahmegerät auch noch, und sagt dann noch im Anschluss, aber besser vielleicht doch nicht, weil das, was du bei mir auf Band abgelassen hast, das ist eigentlich auch schon genug gewesen. Okay. Madame. Madame.

Soll euch übrigens auch noch von Susi grüßen. Susi sagt, sie mag es auch nicht, wenn ich so rumschrei. Ja, mei, ist halt so, gell. Man kann es auch nicht in sich hineinfressen. Ihr könnt so froh sein, dass ich es nicht aus dem Fenster geschmissen habe, hier das ganze Zeug. Ähnlich dem Bügeleisen. So, jetzt machen wir hier mal noch ein bisschen Party, ein bisschen Rumster-Bumster-Musik. Rumster-Bumster, weil, ja, für zum Langeweilen ist es jetzt auch noch zu früh, nicht wahr, nicht? Und ich muss mich jetzt auch ein bisschen austoben, dieses Adrenalin ausschütten. Ha, la Passion! Und mitmachen!

Oh Baby, komm, das ist doch bei diesen Temperaturen, ich weiß es nicht, oder? Ist doch heiß genug. Bridge over troubled water. Da legen wir noch mehr einen Zahn zu. Und übrigens wird mir hier geschrieben, die Susi hat ein neues Gespusi und sie soll mich in den Po beißen. Ja, geht's euch noch gut da draußen?

So, jetzt kommt erschwerend hinzu, dass ich ja jetzt hier an dieser Playlist rumbasteln musste, dass es hinten wieder passt. Also jetzt habe ich eine neue Restall-Playlist. Geht auch. Kann man machen. Und jetzt muss ich aber ein bisschen mehr reden. Ich muss jetzt ein bisschen mehr reden, weil mir hinten hinaus habe ich jetzt so ein Sendeloch. Ein sogenanntes Sendeloch. Das fülle ich jetzt mit charmanten Worten auf. Nämlich, das nächste Lied ist mir letzte Woche oder so, glaube ich, habe ich es rausgeschmissen, reingezogen gehabt, weil da waren diese Awards in der Country-Szene. Und da hatte ich die Ella Langley drin und die Leni Wilson hatte Geburtstag. Und wen hatte ich denn noch? Den hatte ich auch noch drin, fällt mir der Name gerade nicht ein. Und weil sie mal wieder als Duo ever ausgezeichnet wurden, habe ich sie halt auch mit reingezogen. Brooks und dann wurde es eng und dann habe ich mir gedacht, ach, die nehmen wir jetzt raus, weil die sind ja sowieso jedes Jahr ausgezeichnet. Naja, dann dürfen sie jetzt singen. Brooks Dunn, Believe, glaube immer an irgendetwas. Mein Gott, wie passend heute das alles ist. Jetzt geht's nicht. Mensch, drück Sabine. Geht doch.

0: Wow, das hätte ich nicht geahnt, kriege ich hier gerade geschrieben. Meghan Trainor natürlich übrig geblieben. Na.
1: Muttertagssendung wollte ich machen. Also wollte ich da so und so. Habe ich nicht gemacht, übrig geblieben. Jetzt singen die Damen schon. Macht man das, Sabine? Ja, die fallen mir auch öfter mal ins Wort. Man muss das mal so sehen. Die fallen ja mir ins Wort. Die könnten auch warten, bis ich fertig bin.

habe ich vorhin irgendwie, man bekommt doch aufs Handy immer so Wetterberichte mitgeteilt. Da kam vorhin so eine Meldung rein, Temperatursturz. Und die suche ich jetzt die ganze Zeit, weil ich wissen möchte, wie sehr ich mich freuen kann die nächsten Tage, dass es nicht mehr so heiß ist. Ich meine, im Dachgeschoss, wir hatten Hitzeopfer hier, technische Hitzeopfer vermutlich. Ich bin ein Hitzeopfer, Susi ist ein Hitzeopfer. Hier hat es 30 Grad inside. Inside.

Coco, Coco. Jesse und der Jürgen behaupten, sie sind Hitzeopfer. Eine Katze ist kein Hitzeopfer. Meiner liegt brettelbreit liegt er in der Küche am kühlen Boden, mittig in der Küche, dass wenn ich im Dunkeln reingehe, auf jeden Fall über ihn fallen muss. Der boykottiert mich, der macht alles mit mir. Ich glaube, er will die Weltherrschaft hier heroben übernehmen. Dem werde ich einen Strich unter die Rechnung machen. Und an den Stefan eine wunderschöne gute Nacht und schöne Dreams.

Sabine ist Restal gehen zu Ende. Besser ist das heute auch. Und aufgrund der ganzen Durcheinander in der ersten Stunde möchte ich mich nochmal entschuldigen, dass das einfach so war, wie es war. Keine Ahnung. Jetzt läuft's ja wieder. Ein herzliches Dankeschön und ein Entschuldigung geht an die Stationen, die heute dabei waren und mich getragen haben durch diese schreckliche Zeit. Nämlich ins Vogtland zum Andreas Radio Neumark und alle angeschlossenen dortigen Stationen. Dann nach Mayen zum Dieter Radio Euphoria, zum Jesse und zur Jürgen, zum Fox Party Rausch Radio. Das ist aber auch ein Wort, Mensch. Nach Karlsruhe, ihr zwei, vielen herzlichen Dank euch für die Unterstützung. Zum Tobi und zur Franzi nach Rossleben. Vielen Dank, dass ihr kurzfristig eingesprungen seid. Dann zum Kai nach Nordenham, danke für die lieben Worte. Zum Sascha nach ins Illertal und auch dort Illertal FM und alle angeschlossenen Stationen. Der hat mich auch sehr belustigt und sorry, dass du es abgekriegt hast. Aber es hat ja keinen, nicht den Falschen getroffen. Sabine, du bist so böse. Na freilich. Nach Kaiserslautern zur Brigitte, 100% Deutsch. Nach Osnabrück zu meiner lieben Maike. Zum Pino, der wiederum hinterrücks Fäden gezogen hat und mir den Heiko mobil gemacht hat, nämlich das Lue-Radio. Und der Heiko ist im Krankenstand, das muss man auch nochmal bedenken. Dann noch eine liebe Entschuldigung zum Uwe nach Gießen, Musik World Gießen und Hannis verrückte Musikwelt, glaube ich. Mein Gott, ich kann es mir nicht merken. Das sind aber auch viele Namen. Also, euch allen einmal herzlichen Dank, dass ihr mich da jetzt durchgetragen habt durch die erste Stunde und die zweite bei mir geblieben seid. Wir können uns zu einer weiteren Ausgabe nicht seriösen Radiosendung gerne hören. Am Freitagabend ab 18 Uhr. Morgen Abend, da geht's. Was ist denn morgen für ein Tag? Donnerstag, mit diesen Feiertagen auch. Ist morgen? Nein, morgen ist Mittwoch, Baumeister. Nochmal von vorn. Also morgen Abend, da könnt ihr den Profis zuhören, die das können, nämlich beim Bergfest oder bei sonstigen Moderatorenkollegen in eurem Sendeplan nachzulesen. Donnerstag kommt der Earl auf der Loud FM Stationsnetzwerk, Mr. Thomas Flegel mit den Retro-Charts. Freitag, ich habe schon erwähnt. Samstag, moin moin, der Harald Guttner von der Hall of Music, der während seiner Sendung mich hier gemanagt hat und gesagt hat, tu dies, tu das, schau das. Danke euch allen. Kommt's mir gut durch die Woche. Am Sonntag ist der Andreas on air, am Montag ist der Sascha on air und der Jack mit den 80ern. Das sage ich euch alles am Freitag. Jetzt machen wir Feierabend. Besser ist das. Bis Freitag.

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1: Schwerin. Die Vorsitzende des Landespflegeausschusses, Sozialministerin Stefanie Drese, und die Vorsitzende des Begleitausschusses Pakt für Pflege, Silvia Krüger von der AOK Nordost, haben kürzlich über den Zwischenbericht des Paktes für Pflege Mecklenburg-Vorpommern informiert. Der Pakt für Pflege wurde von den Mitgliedern des Landespflegeausschusses vor 2 Jahren auf Initiative von Ministerin Drese beschlossen. Ziel des Paktes ist es, in gemeinsamer Verantwortung die pflegerische Versorgung im Land nachhaltig zu sichern. Ausgangspunkt für den Pakt für Pflege sind die erheblichen Herausforderungen durch demografischen Wandel, steigenden Pflegebedarf, Fachkräftemangel sowie strukturelle und wirtschaftliche Belastungen im Pflegesystem, sagte die Ministerin. Es bestehe das gemeinsame Verständnis bei allen pflegerelevanten Akteuren im Land, dass Pflege eine gesamtgesellschaftliche Aufgabe ist, die eine enge Zusammenarbeit erfordert. Vor diesem Hintergrund haben sich die Mitglieder des Landespflegeausschusses darauf verständigt, als Verantwortungsgemeinschaft gemeinsam in Arbeitsgruppen Maßnahmen und Handlungsempfehlungen zu erarbeiten und sich im Rahmen ihrer Ressourcen und Kompetenzen einzubringen. Dieses Vorgehen hat das gegenseitige Vertrauen gestärkt, das Verständnis für die unterschiedlichen Rollen gefördert und die Zusammenarbeit verbessert, verdeutlichte Drese. Zur Umsetzung des Pakts für Pflege wurden 7 Arbeitsgruppen gebildet, die Maßnahmen und Handlungsempfehlungen erarbeiten. Der Zwischenbericht aus den 7 Arbeitsgruppen wurde jetzt dem Landespflegeausschuss vorgestellt. Die bisher erzielten Ergebnisse, Konzepte und konkret erarbeiteten Maßnahmen bilden eine gute Grundlage für die weitere Arbeit und dienen als Richtschnur für die politische und fachliche Umsetzung, würdigte Drese das engagierte und zielorientierte Arbeiten der Beteiligten. Im weiteren Prozess werde es darum gehen, die in den Arbeitsgruppen erarbeiteten Handlungsempfehlungen zu bewerten, weitere Empfehlungen zu erarbeiten und deren Umsetzung zu prüfen. Silvia Krüger hob hervor: Der Pakt für Pflege zeigt, dass Mecklenburg-Vorpommern die Herausforderungen in der Pflege gemeinsam und strukturiert angeht. In den Arbeitsgruppen werden bereits konkrete Themen wie Fachkräftesicherung, wirtschaftlich stabile Pflegeangebote, bessere Beratung, Demenz, regionale Pflegeplanung sowie Notfallvorsorge bearbeitet. Der Zwischenbericht macht deutlich, dass wichtige Grundlagen geschaffen und erste Ergebnisse erreicht wurden. Gleichzeitig geht die Arbeit jetzt in die nächste Phase. Die Arbeitsgruppen werden ihre Vorschläge weiter konkretisieren und schrittweise in praktische Verbesserungen für Pflegebedürftige, Angehörige und Einrichtungen überführen. Pflege braucht Zusammenarbeit, Verlässlichkeit und konsequentes Handeln. Der Landespflegeausschuss hat sich darauf verständigt, einen Abschlussbericht des Pakts für Pflege im Sommer 2027 vorzulegen. Schwerin. Mecklenburg-Vorpommern stellt seinen Katastrophenschutz zukunftsfest auf. Mit dem neuen Landeskatastrophenschutzgesetz reagiert das Land auf die tiefgreifend veränderten sicherheitspolitischen, klimatischen und gesellschaftlichen Herausforderungen unserer Zeit. Das Gesetz wurde in den zurückliegenden Monaten grundlegend neu strukturiert und inhaltlich weiterentwickelt, mit dem Ziel, schneller, flexibler und wirksamer helfen zu können, wenn es darauf ankommt. Die vergangenen Jahre haben uns eindrücklich gezeigt, dass Katastrophen und Krisen komplexer, dynamischer und oftmals länger andauernd sind als früher. Darauf müssen Staat und Gesellschaft vorbereitet sein. Mit dem neuen Landeskatastrophenschutzgesetz schaffen wir klare Zuständigkeiten, flexible Strukturen und moderne Instrumente, um die Menschen in Mecklenburg-Vorpommern bestmöglich zu schützen, betonte Innenminister Christian Pegel. Dem jetzigen Gesetzentwurf war eine längere gemeinsame Erarbeitungsphase mit den im Katastrophenschutz tätigen Hilfsorganisationen und Verwaltungseinheiten im Land vorausgegangen. Gemeinsam wurden Punkte im Gesetz eruiert, die der Neufassung oder Ergänzung bedürfen und erste gemeinsam getragene und gewollte Lösungsansätze entwickelt, erläuterte der Minister die Entstehungsgeschichte des Gesetzentwurfes. Anders als sonst oft bei der Gesetzeserarbeitung üblich, haben wir also keinen Gesetzentwurf innerhalb der Regierung vorbereitet und diesen dann erstmalig im Rahmen der Verbändeanhörung einem Praxistest ausgesetzt, sondern wir haben schon vor der Erarbeitung die Praxis und vor allem die Hilfsorganisationen einbezogen, um mit den Erkenntnissen aus der Praxis heraus praktikable und so auch brauchbare Lösungen zu entwickeln, so Minister Pegel. Starkregen- und Hochwasserereignisse, die Corona-Pandemie sowie die veränderte sicherheitspolitische Lage in Europa haben Defizite, aber auch Handlungsbedarfe deutlich gemacht, nicht nur auf internationaler und nationaler Ebene, sondern auch für Mecklenburg-Vorpommern. Das neue Gesetz zieht daraus Konsequenzen. Warnung, Koordination, Führung und Vorsorge werden gestärkt, Strukturen vereinfacht und anpassungsfähiger gestaltet. Erstmals wird ein landesweites Krisenreaktionsmanagement gesetzlich verankert. Der neue Krisenbegriff schafft einen klaren Handlungsrahmen für langanhaltende oder ressortübergreifende Lagen, etwa bei Pandemien, Energieengpässen oder Angriffen auf kritische Infrastrukturen. Einheitliche Führungsstrukturen, feste Kontaktstellen und die Verstetigung der Kritis-Koordinierungsstelle sorgen für mehr Übersicht und Schlagkraft. Ein besonderer Schwerpunkt liegt auf der Stärkung der ehren- und hauptamtlichen Helferinnen und Helfer. Aus-, Fort- und Weiterbildung werden landesweit einheitlich geregelt. Auch Spontanhelfende werden erstmals klar definiert und von den originären Angehörigen des Katastrophenschutzes abgegrenzt. Das Gesetz fördert zudem die Eigenvorsorge der Bevölkerung, führt einen Katastrophenvoralarm ein und passt den Datenschutz an moderne Anforderungen an, etwa bei der Nutzung von Drohnen oder zur Vermeidung von Mehrfachverplanungen. Die Beschaffung von Fahrzeugen und Großgerät kann künftig einheitlich und effizient per Verordnung geregelt werden. Dieses Gesetz ist ein zentraler Baustein für einen leistungsfähigen Bevölkerungsschutz. Es stärkt die Resilienz unseres Landes, erhöht die Sicherheit der Menschen und trägt den Realitäten unserer Zeit Rechnung. Wir setzen ein deutliches Zeichen. Der Schutz der Bevölkerung hat höchste Priorität. Heute und in Zukunft und die vor allem ehrenamtlich engagierten Kräfte der Hilfsorganisationen sind unser wichtigstes Gut im Katastrophenschutz und der Krisenvorsorge, fasste Innenminister Christian Pegel zusammen. Schwerin. Mit dem ersten Gesetzentwurf zur Bürokratieentlastung setzt die Landesregierung einen zentralen Baustein der föderalen Modernisierungsagenda um. Weniger Bürokratie, schnellere Verfahren und ein Staat, der für Bürgerinnen und Bürger sowie Unternehmen als verlässlicher Partner funktioniert. Finanz- und Digitalisierungsminister Dr. Heiko Goye sagte: Für mich gilt ein klarer Grundsatz, keine Digitalisierung ohne Bürokratieabbau. Bürokratieabbau heißt dabei nicht weniger Rechtsstaat, sondern bessere Verfahren. Schutzstandards bleiben bestehen. Lediglich unnötige Umwege und Aufwände fallen weg. Von den heute beschlossenen Maßnahmen profitieren alle. Unternehmen erhalten schnellere Genehmigungen und mehr Planungssicherheit. Bürgerinnen und Bürger sparen Wege, Zeit und Kosten. Und unsere Verwaltung wird entlastet und kann sich daher stärker auf inhaltliche Aufgaben konzentrieren. Das ist ein konkreter Schritt zu einer modernen Verwaltung, die handlungsfähig bleibt. Der Gesetzentwurf setzt genau dort an, wo Bürokratie im Alltag spürbar wird und schafft somit ganz konkrete Erleichterungen. Die Schriftform wird zum Beispiel zur Ausnahme. Die Pflicht zur eigenhändigen Unterschrift soll in vielen Fällen entfallen. Stattdessen genügt künftig die Textform etwa per E-Mail. Dies greift beispielsweise bei Einwendungen im Planfeststellungsverfahren oder bei der Beantragung einer Anerkennung als Schuldnerberatung gemäß § 4 Insolvenzausführungsgesetz Mecklenburg-Vorpommern. Beglaubigungen und Originale werden überflüssig. In zahlreichen Ausbildungs- und Prüfungsordnungen reicht künftig eine einfache Kopie oder eine digitale Datei. Damit entfallen Gebühren für Beglaubigungen und zusätzliche Behördengänge. Öffentliche Bekanntmachungen und Planunterlagen werden grundsätzlich online veröffentlicht. Die Informationen sind somit jederzeit und von überall abrufbar. Zudem entfallen teure Zeitungsanzeigen und das mehrfache Auslegen in verschiedenen Behörden. Die digitale Kurkarte wird einfach nutzbarer Standard. Mit der Schaffung einer Widerspruchslösung im Zusammenhang mit der digitalen Kurkarte wird eine vereinfachte und digitale Abwicklung für Gäste und Beherbergungsbetriebe geschaffen. Die bislang erforderliche Einholung, Dokumentation und revisionssichere Nachweisführung datenschutzrechtlicher Einwilligungen entfällt. Gäste können jedoch jederzeit und ohne Angabe von Gründen der Nutzung der digitalen Kurkarte widersprechen. Genehmigungen sollen schneller erteilt werden. Wenn alle Unterlagen vollständig vorliegen und keine Entscheidung innerhalb von 3 Monaten getroffen wird, soll eine Genehmigung in geeigneten Fällen automatisch als erteilt gelten. Das Gesetz ist bewusst als ressortübergreifendes Gesamtpaket angelegt. Dafür werden 93 Gesetze und Verordnungen geändert. Es geht nicht um einzelne Korrekturen, sondern um einen strukturellen Ansatz, mit dem Bürokratie abgebaut, Verfahren vereinfacht und staatliches Handeln stärker auf die Wirkung ausgerichtet werden soll. Stralsund. Am 2. Juni um 10 Uhr vollzieht sich im Foyer des Rathauses der nächste Wechsel in der Ausstellungsreihe Kunst im Rathaus. Unter dem Titel Backstein trifft Stahl zeigt die Stralsunder Fotokünstlerin Christine Dukes eine 60x80 cm große Fotografie, die Gegensätze und Charakterzüge der Hansestadt auf besondere Weise miteinander verbindet. Christine Dukes arbeitet seit Jahren mit der iPhone-Fotografie und hat sich mit ihren farbintensiven, atmosphärischen Aufnahmen einen eigenen Stil geschaffen. Ihre Bilder entstehen spontan und lenken den Blick auf Perspektiven, die im Alltag leicht übersehen werden. Für mich steht weniger die perfekte Inszenierung im Vordergrund als primär das Gefühl für den richtigen Moment, beschreibt Dukes ihre Arbeit. Christine Dukes ist bereits durch mehrere Ausstellungen bekannt geworden, 2025 in der St. Marienkirche, 2026 in der Galerie im Wintergarten, C. Stabenow sowie ab dem 3. Juli im Café Kelm in Stralsund. Mit Backstein trifft Stahl zeigt Christine Dukes nun eine Fotografie, die historische Architektur und moderne Industrieästhetik verbindet. Das Werk zeigt den spannenden Kontrast zwischen traditioneller Backsteinkultur und den klaren Stahlstrukturen der Gorch Fock I und spiegelt damit auch die Wandelbarkeit der Stadt wider. Alle Interessierten sind herzlich eingeladen, den Wechsel mitzuvollziehen. Im Rathausfoyer am 2.6. um 10 Uhr.
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